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1: An alle, die da gerade draußen unterwegs sind auf den Autobahnen, ich denke an euch, haltet gut durch. Franzi Pille ist hier in dieser jungen Nacht. The Weeknd gibt's jetzt.

0: Ja, der sitzt immer in meinem Waggon. Das ist natürlich logisch. Dieser eine Mensch im Zug, der einen Döner dabei hat. Ich bin lange mit der Bahn durch Deutschland gependelt und wirklich, ey Leute, manche Menschen snacken da Sachen, die erfüllen mit ihrem Duft das ganze Großraumabteil. Und du denkst, danke für nix. Ja, und jetzt wird uns das wohl auch auf Flügen passieren, dass sich da jemand einen Döner reinhaut. Eine deutsche Airline verkauft nämlich jetzt Döner an Bord. Allerdings immerhin ohne Knoblauch, weil wegen Geruch. Also immerhin in der Luft da nicht dieser Vibe.
1: Er riecht aus jeder Pore nur noch nach Knoblauch. Ich kotze.
2: Er hat schon nach dem Zähneputzen schon wieder die Scheiße gefressen.
3: Was? 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

0: Also wenn schon WM, dann muss auch das Outfit passen, sagt Janno aus Köln.
1: Ja, schon für so Feeling, auf jeden Fall, würde ich sagen.
0: Er findet, Trikot gehört mit zum WM-Gucken dazu. Auch Jonas hätte theoretisch Bock drauf.
2: Schon cool, ich habe jetzt leider keins, aber wenn die Geldtasche da ein bisschen hergeben will, dann ja, aber momentan ist es ein bisschen schwierig.
0: Sauteuer sind die Dinger. 100 Euro kostet das offizielle Deutschland-Trikot, ist crazy. Aber man könnte sich ja auch ein Fake-Trikot holen, ne? Für sehr viel weniger Kohle.
3: Kommt drauf an, wie es aussieht und wie die Qualität, das würde ich sagen.
0: Das sagt Jan. Janno hat da gute Erfahrungen mitgemacht.
1: Nee, also meine Freunde haben das alle. Das stört jetzt, glaube ich, niemanden eigentlich.
0: Für Jonas wäre es allerdings nichts.
2: Schon lieber original. Fühlt sich einfach echter an, so, ne? Ist auch bessere Quali so.
0: Ja, ob das wirklich so ist mit der Quali und mit dem Anfühlen und welche Alternativen ihr noch so zum teuren Original oder zum Retro-Trikot habt. Meine Kollegin Pia Nielsen hat's getestet und ihre Ergebnisse hört ihr hier so in einer Stunde.

0: sich gesperrt. Die A31 Meppen-Leer ist zwischen Jemgum und Leer West wegen Bauarbeiten im Ems-Tunnel bis morgen früh jeweils zwischen 20 und 6 Uhr in beiden Richtungen gesperrt. Die A71 Richtung Schweinfurt ist zwischen Oberhof und Suhl-Zellermeles wegen Wartungsarbeiten im Tunnel Hochwald bis 6 Uhr gesperrt. Auf der A81 Singen-Schaffhausen zwischen dem Kreuz Singen und Hilzingen ist der Hohenwied-Tunnel wegen Wartungsarbeiten bis ca. 6 Uhr in beiden Richtungen gesperrt. In Berlin ist die A100 zwischen Jakob-Kaiser-Platz und Hohenzollern-Damm wegen Wartungsarbeiten in beiden Richtungen noch bis 5 Uhr gesperrt. A111 Dreieck Oranienburg-Charlottenburg. Der Tunnel Flughafen Tegel ist in beiden Richtungen wegen Wartungsarbeiten gesperrt. Die A535 Velbert Richtung Wuppertal ist zwischen dem Dreieck Velbert Nord und Velbert wegen Brückenarbeiten bis morgen zwischen Mitternacht und 5 Uhr gesperrt. Die A565 Bonn-Meckenheim ist zwischen Bonn-Beuel und Bonn-Auerberg in beiden Richtungen wegen Brückenarbeiten gesperrt. So, das war's jetzt aber.
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0: Heute mit mir Franzi Pille. Schön, dass ihr am Start seid. Kate und John habe ich jetzt für euch. Schön, dass

Der Song soll ein Hint auf die Trennung gewesen sein. Ariana Grande, Hate That I Made You Love Me, ist wohl von Ethan Slater getrennt. Sollen aber noch befreundet sein.

0: Taylor Swift weiß es. I knew it, I knew you hier in der jungen Nacht. Ja, sie weiß zum Beispiel, dass sie Travis Kelce heiraten will. Wir wissen offiziell darüber herzlich wenig. Inoffiziell dann aber natürlich doch. Zum Beispiel, dass die beiden angeblich am 3. Juli heiraten. Und Brynja Becker aus dem Junge Nachtteam sagt, es gibt jetzt Gerüchte zur Location, in der die beiden heiraten wollen. Und zwar einfach in einer der größten Arenen der Welt, mitten in New York.
1: Einfach der Madison Square Garden. Und ganz neu ist die Info, dass der Schuppen einfach 1 Million pro Nacht kostet.
0: Sicher?
1: Angeblich haben die beiden 3 Tage gemietet, natürlich zum Auf- und Abbau. Und die Leute haben natürlich direkt, habe ich das gecheckt, die Location ist auch frei an den 3 Tagen.
0: Mhm.
1: Und dann kostet es halt einfach nur 3 Millionen. Schnapper.
0: Ja, wirklich. Na, aber die beiden können sich sehr leisten.
1: Allerdings, ja, Taylor Swift ist ja ganz neu auch vom Forbes Magazine als reichste Musikerin ever gekürt worden. Sie soll 2 Milliarden Dollar haben. Also wenn man das mal runterrechnet auf so ein Normalgehalt, dann kostet Taylor die Arena so viel wie uns ein Kaffee.
0: Da will ich gar nicht drüber nachdenken. Aber nochmal zurück zur Location. Warum denn überhaupt jetzt dringend so eine Arena?
1: Die Arena hat Platz. Angeblich haben die beiden über 1200 Gäste eingeladen. Taylor war nämlich in der Graham Norton Talkshow und meinte da schon, sie will nicht überlegen, ob Bekannte von ihr es verdient haben, bei der Hochzeit dabei zu sein.
2: And you have to evaluate or assess your relationship with them to see if they should be there. I'm not gonna do that.
1: Ja, sie lädt nämlich einfach jeden ein, mit dem sie je geredet hat.
0: Ja, scheiße.
1: Also es kommen sehr viele Leute, viele Stars, Ed Sheeran und Selena Gomez sind zum Beispiel safe dabei. Und die kann man ja in so eine Arena auch durch den Künstlereingang einfach easy reinschmuggeln.
0: Ah, ja, stimmt schon, ne? Weil brauchst natürlich dann schon ein krasses Sicherheitskonzept, ne?
1: Eben. Und Taylor liebt den Madison Square Garden und New York, sie hat da ja auch schon 8-mal gespielt.
0: Na, guck. Und Footballspieler Travis Kelce fühlt sich in Arenen ja

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1: Um 3 Uhr mit Ramin Movasakian. Das iranische Militär hat nach eigenen Angaben in der Nacht die Straße von Hormus komplett gesperrt. Die Regierung in Teheran reagiert damit auf erneute Luftangriffe der USA. Aus unserer Nachrichtenredaktion berichtet Miriam Ernst.
2: Jedes Schiff, das die Meerenge zu passieren versuche, werde angegriffen, ließ die Militärführung über den staatlichen Rundfunk erklären. Es gibt erste Berichte über Zusammenstöße auf See zwischen iranischen und US-Einheiten. Amerikanische Schiffe sollen demnach nahe der Straße von Hormuz mit Raketen und Drohnen beschossen worden sein. Zuvor hatte die US-Armee Ziele nahe der Meerenge angegriffen. Iranische Medien berichten von Explosionen in Hafenstädten. Schon vergangene Nacht gab es dort ähnliche Angriffe der US-Streitkräfte.
1: In Nordirland hat es am Abend erneut ausländerfeindliche Proteste gegeben. In einem Vorort der Hauptstadt Belfast kam es zu Ausschreitungen. Rund 200 Teilnehmer warfen Ziegelsteine auf Beamte und setzten Mülltonnen in Brand. Britische Medien berichten außerdem, dass einige Demonstranten sich einer Flüchtlingsunterkunft genähert hätten, die Polizei sie aber zurückdrängen konnte. Auslöser der Proteste ist ein Messerangriff am Montagabend, bei dem ein Mensch schwer verletzt wurde. Der Täter ist ein 30-jähriger Mann aus dem Sudan. Die Spitzen der schwarz-roten Koalition haben am Abend rund 3,5 Stunden mit Vertretern von Arbeitgebern und Gewerkschaften über geplante Reformen beraten. In einer Mitteilung der Bundesregierung war danach von einem konstruktiven Austausch die Rede. Aus Berlin berichtet Bianca Schwarz.
3: Einigkeit habe geherrscht in der Feststellung, dass der Wirtschaftsstandort Deutschland vor großen Herausforderungen steht, dass aber gleichzeitig die Sozialsysteme reformiert und die Bürokratielast verringert werden müsse. Außerdem sollen weitere Gespräche folgen, so die Pressemitteilung der Bundesregierung. Damit sind zwar keine konkreten Beschlüsse angekündigt worden, aber diese waren auch im Vorfeld nicht geplant. Das Treffen war eher als Beziehungspflege zu verstehen. Arbeitgeber und Gewerkschafter haben seit Monaten nicht wirklich miteinander gesprochen. Das Ziel des Abends lautete, sich wieder anzunähern.
1: Wer einen Menschen vergewaltigt, soll in Zukunft länger dafür verurteilt werden können. Das fordert Bundesjustizministerin Hubig. Aktuell liegt die Verjährungsfrist bei Vergewaltigungen bei 5 Jahren. Dem Redaktionsnetzwerk Deutschland sagte Hubig, angemessen wären aus ihrer Sicht 20 Jahre, so wie bei vergleichbar schweren Verbrechen auch. Die solle so bald wie möglich angepasst werden. Das Wetter für Deutschland. In der Nacht regnet es an den Küsten und in den Mittelgebirgen. Auch sonst immer wieder vereinzelte Schauer, die Tiefstwerte 11 bis 4 Grad. Heute startet der Tag im Westen meist regnerisch, teils mit Gewittern. Gegen Mittag ziehen die Schauer weiter Richtung Osten. Die Temperaturen erreichen maximal 14 bis 20 Grad. Auch am Freitag überwiegend bewölkt mit teils starken Regenfällen, dazu 15 bis 23 Grad. Die Zeit gleich 3.03 Uhr.
4: Die A1 Osnabrück Richtung Bremen ist zwischen dem Dreieck Alhorner Heide und Wildeshausen West wegen Bauarbeiten bis morgen früh jeweils zwischen 19 und 6 Uhr gesperrt. Die Umleitung führt über die A29 und Alhorn. Die A4 Aachen Richtung Köln ist zwischen dem Kreuz Köln West und Köln Eiffeltor wegen Markierungsarbeiten noch bis 5 Uhr gesperrt. Die A4 Dresden-Görlitz ist in Höhe Pulsnitz wegen eines Schwertransports bis ca. 3.30 Uhr mehrfach kurzfristig gesperrt. Die A31 Meppen-Leer ist zwischen Jemgum und Leer-West wegen Bauarbeiten im Ems-Tunnel bis morgen früh jeweils zwischen 20 und 6 Uhr in beiden Richtungen gesperrt. Die A71 Richtung Schweinfurt ist zwischen Oberhof und Suhl-Zeller-Mehlis wegen Wartungsarbeiten im Tunnel Hochwald bis 6 Uhr gesperrt. Auf der A81 Singen-Schaffhausen zwischen dem Kreuz Singen und Hilzingen ist der Hohentwiel-Tunnel wegen Wartungsarbeiten bis ca. 6 Uhr in beiden Richtungen gesperrt. In Berlin ist die A100 zwischen Jakob-Kaiser-Platz und Hohenzollern-Damm wegen Wartungsarbeiten in beiden Richtungen bis 5 Uhr gesperrt. Die A111 Dreieck Oranienburg-Charlottenburg, da ist der Tunnel Flughafen Tegel in beiden Richtungen wegen Wartungsarbeiten gesperrt. Die A535 Fellbad Richtung Wuppertal ist zwischen dem Dreieck Fellbad Nord und Fellbad wegen Brückenarbeiten bis morgen zwischen Mitternacht und 5 Uhr gesperrt. Und zum Schluss noch die A565 Bonn-Meckenheim, die ist zwischen Bonn-Beul und Bonn-Auerberg in beiden Richtungen wegen Brückenarbeiten gesperrt.
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4: Hallo, Franzi Pille ist hier. Schön, dass ihr am Start seid. Wo seid ihr denn am Start? Was geht bei euch in dieser Nacht? Meldet euch gerne rein. 0221 567 89 111. Jetzt Miley Cyrus.

Ich muss kurz unterbrechen. Achtung, Falschfahrer auf der A72 Zwickau-Leipzig. Zwischen Stolberg Nord und Penig kommt euch ein Falschfahrer entgegen. Fahrt äußerst rechts und überholt nicht. Auf der A72 Zwickau-Leipzig. Zwischen Stolberg Nord und Penig ist ein Falschfahrer unterwegs. Vorsicht in beiden Richtungen.

0: Viertel nach drei. Andere Leute schlafen um diese Zeit, wenn sie nicht arbeiten müssen. Felix nicht. Der lernt Schach. Felix, warum?
1: Wenn ich ehrlich bin, ich möchte einfach meinen Mann impressen, weil der spielt so gerne Schach.
0: Ah.
1: Und einfach richtig krass, da mit dem zu spielen.
0: Weiß der, dass du Schach lernst?
1: Ja, ja, der hilft mir auch beim Lernen und so.
0: Der ist so ein Schach-Nerd, oder?
1: Ja, richtig nerdy.
0: Aber warum nachts?
1: Weil, wenn ich ehrlich bin, ich hab so tagsüber nicht so viel Lust. Ich komme einfach nicht dazu. Und nachts einfach beim Radio hören, bisschen chillig, Schach lernen.
0: Das heißt, für Schach verzichtest du so auf Schlaf?
1: Ja, immer.
0: Ja, okay, gut, man muss Prioritäten setzen.
1: Genau.
0: Und wie läuft's Lernen so?
1: Also am Anfang, das hat mir gar keinen Spaß gemacht, aber mittlerweile, ich checke das immer mehr.
0: Warum hat es dir am Anfang keinen Spaß gemacht, weil du es nicht gecheckt hast?
1: Ja, genau.
0: Ja, okay.
1: Ich habe das einfach nicht verstanden.
0: Also wenn du das dann jetzt drauf hast irgendwann, ne, ist das dann so, habt ihr dann so, wie stelle ich mir das vor, so romantische Schachabende, ein bisschen Kerzenschein oder was der Plan?
1: Ja, zum Beispiel so. Oder einfach so im Park, so stelle ich mir das vor, komm, ich spiele jetzt eine Runde Schach oder so.
0: Ja, mit diesen großen Dingern, ne? Da gibt's doch öfter mal im Park solche Riesenschachspiele.
1: Ja, zum Beispiel so. In der Schule haben wir immer Schach gespielt. Also ich nicht, aber, aber die anderen. Und ich war immer so neidisch, weil die das spielen können.
0: Ah ja, okay. Ich kann auch nur rudimentär, ehrlich gesagt. Und ich wusste nicht, aber habe ich jetzt durch dich gelernt, dass Schach offenbar sexy ist.
1: Ja.

Soll noch mal einer sagen, Indie Rock ist tot? Mehr als 7 Millionen Streams sagen nämlich was anderes. So oft ist der Track Self-Aware von Tampa City weltweit gestreamt worden. War in 42 Ländern in den Spotify Viral Charts. Platz 1 weltweit zeitweise. Eigentlich war es nur als Social Media Teaser angedacht. Jetzt aber ein globaler Erfolg. Ich persönlich begrüße das ja sehr. Vor allem, weil ich den Sound hier so nice finde. Also irgendwie so Y2K Indie Rock Vibes. Aber es klingt halt trotzdem super fresh. Ich feiere das. Viele, viele andere auf der Welt feiern das auch. Tampa City, Self-Aware, hört ihr jetzt hier in der Jungen Nacht der ARD.

Auf keinen Fall. Hier ist die junge Nacht um 3:30. Erstmal nochmal Achtung, Falschfahrer auf der A72 Zwickau-Leipzig. Zwischen Stolberg Nord und Penich kommt euch ein Falschfahrer entgegen. Fahrt äußerst rechts und überholt nicht. Die A1 Osnabrück Richtung Bremen ist zwischen dem Dreieck Ahlhorner Heide und Wildeshausen West wegen Bauarbeiten bis morgen früh jeweils zwischen 19 und 6 Uhr gesperrt. Die Umleitung führt über die A29 und über Ahlhorn. Jetzt habe ich aus Versehen hier das geschlossen. Ich mache es nochmal auf. A4 Aachen Richtung Köln.

0: Zwischen Jakob-Kaiser-Platz und Hohenzollern-Damm wegen Wartungsarbeiten in beiden Richtungen bis 5 Uhr gesperrt. Die A111, Dreieck Oranienburg-Charlottenburg, der Tunnel Flughafen Tegel ist in beiden Richtungen wegen Wartungsarbeiten gesperrt. Die A535, Fellbad Richtung Wuppertal, ist zwischen dem Dreieck Fellbad Nord und Fellbad wegen Brückenarbeiten bis morgen zwischen Mitternacht und 5 Uhr gesperrt. Die A565 Bonn-Meckenheim ist zwischen Bonn-Beul und Bonn-Auerberg in beiden Richtungen wegen Brückenarbeiten gesperrt. Und jetzt kommt hier die Entwarnung auf der A72 Zwickau-Leipzig. Kein Falschfahrer mehr zwischen Stolberg Nord und Pennig.
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0: Falls ihr Kollegen nicht erreicht diese Nacht, weil ihr halt arbeiten müsst. Ihr könnt das gerne bei mich laufen lassen, wenn das irgendwie nicht funktioniert. Marvin hat das gemacht über die 0221 567 89 111. Hallo, ich würde gerne den Leon grüßen, schreibt er. Der fährt gerade mit mir zusammen durch die Nacht auf dem Schienenersatzverkehr zwischen Düsseldorf und Köln. Also Marvin fährt den RE6 und sein Kollege Leon fährt den RE1. Und offenbar kann man da nicht kommunizieren, aber Gott sei Dank gibt es ja hier die junge Nacht. Wofür sind wir denn sonst da? Franzi Pille ist hier. Alex Warren hört er jetzt. Fever Dream.

Snake und Bipolar Sunshine hier in der jungen Nacht der ARD. 3.38 Uhr. Falls euch jetzt gleich ein bisschen schwindelig wird, ist ganz normal. Das ist Tiffany Ehres, die singt drüber in Vertigo.

0: Ich entführe euch kurz nach Italien. Und in romantische Stimmung versetze ich euch zeitgleich. Denn vielleicht habt ihr es gehört. Dua Lipa und Callum Turner haben geheiratet in Sizilien. Also auf Sizilien in Italien, so heißt es richtig. Leider ist die Feier ein bisschen überschattet worden von einem Shitstorm. Und die beiden reagieren da jetzt drauf. Brynja Becker aus dem Junge-Nacht-Team, nimm uns nochmal mit. Warum gab es denn überhaupt Stress?
1: Weil Dua und Callum die komplette Stadt in Beschlag genommen haben. Öffentliche Bereiche wurden gesperrt, Anwohner wurden von Plätzen weggeschickt und es waren tausende Polizisten vor Ort, die einen eisernen Ring um die Location gebildet haben.
0: Ja, kann ich mir schon vorstellen, dass das so ein bisschen abfuckt. Du wohnst in Palermo und kannst in deiner eigenen Stadt jetzt dann irgendwie nicht dahin gehen, wo du Bock hast, weil irgendein Star Hochzeit feiert. Wie haben denn Dua Lipa und Callum Turner jetzt reagiert?
1: Also drinnen hatten die Zeit ihres Lebens, aber draußen war halt doof. Darum hat sich jetzt auch während der Hochzeit eine Protestgruppe gebildet, die überall in Palermo so Plakate aufgehängt hat mit Sätzen wie Palermo ist nicht für Reiche und ihr könnt Palermo nicht mieten.
0: Ja, okay. Und darauf haben dann jetzt Dua Lipa und Callum Turner reagiert?
1: Also die haben von den Protesten gehört und haben Kontakt zum Bürgermeister aufgenommen. Die sollen wohl sehr einsichtig gewesen sein.
0: Und gibt's eine Entschädigung oder sowas für die Anwohner?
1: Also der Bürgermeister hat schon ein bisschen durchblicken lassen, dass Dua Lipa wohl was für die Literatur spenden will, weil sie ja so eine Leseratte ist. Und Callum wohl was für den Sport in der Stadt.
0: Immerhin. Dua Lipa hört er jetzt hier in der Jungen Nacht mit Physical.

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1: Um 4 Uhr mit Ramin Movasakian. Das iranische Militär hat nach eigenen Angaben in der Nacht die Straße von Hormus komplett geschlossen. Jedes Schiff, das die Meerenge versuche zu passieren, werde angegriffen, heißt es in einer Mitteilung. Das US-Militär bestreitet die Berichte. Handelsschiffe würden weiter die Straße von Hormus durchfahren. US-Präsident Trump hatte zuvor neue Luftangriffe auf den Iran angeordnet. Nach Berichten iranischer Medien gab es Explosionen in der Nähe von Teheran und mehreren Städten im Süden des Landes. In Berlin haben die Spitzen der schwarz-roten Koalition am Abend rund 3,5 Stunden mit Vertretern von Arbeitgebern und Gewerkschaften über geplante Reformen beraten. Die Bundesregierung zeigte sich nach dem Treffen im Kanzleramt optimistisch, berichtet ARD-Hauptstadtkorrespondentin Bianca Schwarz.
2: Es gab keine konkreten Beschlüsse, aber kurz nach Ende des Treffens eine Pressemitteilung der Bundesregierung. Und darin schreibt sie von einer, Zitat, konzentrierten und konstruktiven Atmosphäre. Und in dieser Atmosphäre habe man 4 Themenfelder diskutiert, und zwar die Situation am Arbeitsmarkt, die Stabilität und Sicherung der Sozialversicherungen, Bürokratieabbau und Steuerpolitik. Und weiter heißt es in dieser Pressemitteilung, man sei sich auch einig in der Feststellung, dass der Wirtschaftsstandort Deutschland vor großen Herausforderungen steht, dass gleichzeitig aber die Sozialsysteme reformiert werden müssen und dass die Bürokratielast verringert werden muss.
1: Die Weltgesundheitsorganisation hat die europäischen Länder angesichts des Klimawandels dazu aufgefordert, mehr gegen Hitze zu tun. WHO-Regionaldirektor Kluge sagte, wer in aufgeheizten Wohnungen und dicht bebauten Vierteln lebe, könne sich oft kaum vor den extrem hohen Temperaturen schützen. Allein in den letzten 4 Jahren seien europaweit mehr als 200.000 Menschen an den Folgen von Hitze gestorben. Der Kabarettist Dieter Nuhr ist am Abend in Berlin mit dem Leo-Beck-Preis ausgezeichnet worden. Diesen vergibt der Zentralrat der Juden jedes Jahr an Menschen, die sich in besonderer Weise gegen Antisemitismus einsetzen. Aus Berlin berichtet Matthias Bertsch.
3: Dieter Nuhr erhalte den Preis, weil er konsequent Doppelstandards und antisemitische Stereotype in der deutschen Medienlandschaft aufdecke. Nuhr selbst schlug in seiner Dankesrede den Bogen vom Antisemitismus der Linken bis zur Klimaaktivistin Greta Thunberg, die inzwischen zum Boykott Israels aufruft. Sie eine der Hass auf die freie Welt. Ihm selbst gehe es darum, diese zu verteidigen und damit auch Israel, die, wie er betonte, einzige Demokratie im Kreis mittelalterlicher Folterregime.
1: Das Wetter für Deutschland. Der heutige Tag startet im Westen meist regnerisch, teils mit Gewittern. Gegen Mittag ziehen die Schauer weiter Richtung Osten. Die Temperaturen erreichen maximal 14 bis 20 Grad. Auch morgen am Freitag überwiegend bewölkt mit teils starken Regenfällen. Dazu werden es 15 bis 23 Grad. Die Zeit 4.03 Uhr.
4: Die A1 Osnabrück Richtung Bremen ist zwischen dem Dreieck Alhorner Heide und Wildeshausen West wegen Bauarbeiten bis morgen früh jeweils von 19 bis 6 Uhr gesperrt. Die Umleitung führt über die A29 und Alhorn. Die A4 Aachen Richtung Köln ist zwischen dem Kreuz Köln West und Köln Eiffeltor wegen Markierungsarbeiten bis 5 Uhr gesperrt. Die A31 Meppen-Leer ist zwischen Jemgum und Leer West wegen Bauarbeiten im Emstunnel bis morgen früh jeweils zwischen 20 und 6 Uhr in beiden Richtungen gesperrt. Die A71 Richtung Schweinfurt ist zwischen Oberhof und Suhl-Zellamelis wegen Wartungsarbeiten im Tunnel Hochwald bis 6 Uhr gesperrt. Auf der A81 Singen-Schaffhausen zwischen dem Kreuz Singen und Hilzingen ist der Hohentwiel-Tunnel wegen Wartungsarbeiten bis ca. 6 Uhr in beiden Richtungen gesperrt. In Berlin ist die A100 zwischen Jakob-Kaiser-Platz und Hohenzollern-Damm wegen Wartungsarbeiten in beiden Richtungen noch eine Stunde gesperrt. Die A111 Dreieck Oranienburg-Charlottenburg, der Tunnel Flughafen Tegel ist in beiden Richtungen wegen Wartungsarbeiten gesperrt. Die A535 Felbert Richtung Wuppertal ist zwischen dem Dreieck Felbert Nord und Felbert wegen Brückenarbeiten bis morgen zwischen Mitternacht und 5 gesperrt. Und die A565 Bonn-Meckenheim, die ist zwischen Bonn-Beuel und Bonn-Auerberg in beiden Richtungen wegen Brückenarbeiten gesperrt.
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4: Hier ist Franzi Piller, guten Morgen. Coldplay gibt's jetzt. Ich habe gerade sehr geschrien, ne? Sorry an alle, die gerade aufgestanden sind. Guten Morgen.

ganz schön unterwegs sind. Another haben in den letzten 5 Tagen 5 Shows gespielt. Sagen, sie fühlen sich dankbar, aber auch ein bisschen müde. Schreiben sie auf Insta, ja, das glaube ich gerne. Was aber noch ein bisschen aufputscht, ist die Vorfreude aufs Album. Das kommt wohl bald, sagen sie. Talk to You kommt noch bälderer, und zwar jetzt hier in der Jungen Nacht der ARD.

0: Ich hoffe, ihr habt euch in den letzten 4 Jahren einen Sparplan gemacht, damit ihr euch die aktuellen Fußball-WM-Trikots leisten könnt. Die sind wirklich absurd teuer geworden. Originales Deutschland-Trikot kostet einfach 100 Euro. Was geht da ab? Wir checken mit Pia Nielsen aus dem Jungen Nachtteam heute, ob Fake-Trikots vielleicht eine Alternative dazu sind. Die gibt's online für so 10 bis 20 Euro. Noah, gönnt ihr sich auch mal?
1: Am besten halt original, ne? Wenn Lohn gut aussieht, dann auf jeden Fall original, aber wenn nicht, dann fake auch okay.
0: Ja, wenn nicht, dann fake auch okay. Pia, ist das ein genialer Spartipp?
2: Nee, leider nicht, muss ich dich enttäuschen. Also, beziehungsweise, es könnte halt einfach nur mit ein bisschen, ja, Zoll-Action enden am Ende. Also, die sind halt einfach extrem günstig, weil die eben keine Lizenz brauchen, die haben keine offiziellen Qualitätsstandards. Mhm. Ich sag mal, die Produktionsbedingungen sind unklar und halt aus der Kundenservice-Rückgabe ist da alles nichts.
0: Ja, aber was meinst du mit Zoll-Action? Also, mache ich mich strafbar, wenn ich sowas kaufe?
2: Ja, nicht so wirklich. Also, solange du das halt nur privat trägst und nicht irgendwie da 10 Stück von kaufst und direkt weiterverkaufst. Ja. Die Produktion von diesen Trikots und halt, ne, dieser große Verkauf ist halt aber schon strafbar und die Shops sind oft außerhalb von der EU, gehen also durch den Zoll und dann können die Pakete halt beschlagnahmt werden, dann ist halt deine Kohle weg, das Trikot auch.
0: Okay, du hast ein Trikot hier am Start, ich habe keine Ahnung, was das für eins ist, aber es sieht jetzt auch nicht so wahnsinnig echt aus.
2: Ist ein nordmazedonisches Trikot, das braucht man, habe ich mir im Urlaub auf dem Markt gekauft für 10 €, also es ist obviously fake, das merkt man aber auch, also ne, hier kommen überall Fäden raus, also die Verarbeitung, die Quali ist jetzt nicht so geil, das ist für Jonas aus Köln auch ein Argument gegen Fakes.
3: Schon lieber original, fühlt sich einfach echter an, so, ne? Ist auch bessere Quali so.
2: Ja, manchmal sind halt auch einfach mal so random falsche Logos drauf oder die Größen sind einfach super weird.
0: Ja, oder sie fühlen sich auch oft so super weird an.
2: Du, ich schwitze mir hier richtig halt ab. Ist wirklich ekelhaft. Fühlt sich an, als hätte ich mir einfach so eine Plastiktüte übergestülpt. Aber man muss sagen, die Qualität kann sehr unterschiedlich sein. Also bei Insta klingen auch einige Reviews so.
4: Unfassbar, wirklich unfassbar. Ich meine das komplett ernst. Ich finde dieses Adidas-Trikot, also dieses Fake-Trikot, hat eine bessere Qualität als die Adidas-Trikots, die bei mir hier im Schrank hängen.
2: Ich glaube aber, das wird eher ein Glücksgriff gewesen sein, weil eigentlich sind die meistens echt nicht so geil.
0: Also vielleicht als Alternative doch lieber ein Werbetrikot. Gibt's ja auch für Umme. Da quatschen wir so in 20 Minuten drüber.

Die A1 Osnabrück Richtung Bremen ist zwischen dem Dreieck Ahlhorner Heide und Wildeshausen West wegen Bauarbeiten bis morgen früh jeweils zwischen 19 und 6 Uhr gesperrt. Die Umleitung führt über die A29 und Ahlhorn. Die A4 Aachen Richtung Köln ist zwischen dem Kreuz Köln West und Köln Eiffeltor wegen Markierungsarbeiten noch so eine halbe Stunde gesperrt. Die A31 Meppen-Leer ist zwischen Jemgum und Leer West wegen Bauarbeiten im Ems-Tunnel bis morgen früh jeweils zwischen 20 und 6 Uhr in beiden Richtungen gesperrt. Die A71 Richtung Schweinfurt ist zwischen Oberhof

0: 5 Uhr gesperrt. Die A565 Bonn-Meckenheim ist zwischen Bonn-Beul und Bonn-Auerberg in beiden Richtungen wegen Brückenarbeiten gesperrt. Und in Düsseldorf-Unterrad am Terminalring in der Höhe Tauerstraße gibt's einen Wasserrohrbruch. Der Flughafen bleibt weiterhin erreichbar, aber es wird empfohlen, über die Autobahn A44, den Kiesecker Weg oder die Frachtstraße zur Abflugebene zu fahren.
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0: Also David hat's beim Discounter geholt. Ein WM-Trikot. Originale sind ja wirklich arschteuer. David schreibt hier über die 0221 5678911. Er hat 10 Euro bezahlt und meint, das ist auch wirklich gut, aber nicht wie original. Aber ich werde es bei der WM tragen, es sieht trotzdem gut aus. Wir checken nach 2 Songs, was Trikots ganz für lau können. Nämlich solche Werbetrikots. Gibt's ja ein paar. Checken wir nach 2 Songs. Hier ist Franzi Pille.

0: Southstar, Miss You hier in der Jungen nach der ARD. Ja, sind wir doch mal ehrlich, wir haben doch im Grunde alle nur ein Goal im Leben, morgens rauszugehen und das hier sagen zu können.
1: Ich bin bereit, den Tag in diesem Outfit zu rocken. Wie gefällt dir das Outfit?
0: Passend zur WM ist natürlich das Nummer 1 Outfit. Ein Trikot. Das kostet aber ein Hoodie, wenn man das Originale haben will. Also gehen wir jetzt ab zu den Werbetrikots. Also Marken designen ihr eigenes Trikot mit ein bisschen Deutschlandfarben. Und klar, Pia Nielsen aus dem Jungen Nachtteam hat sich jetzt ins Check24-Trikot geschmissen. Pia, Jan aus dem Sektor, möchte dir da was sagen?
2: Peinlich nicht. Ich finde das von Check24 aber nicht so schön, muss ich sagen.
3: Das ist natürlich krass, weil es ist absoluter Kult, sagt auch Janno.
4: Also, meine Freunde haben das alle.
3: So, meine nämlich auch. Alle Coolen haben das. Deswegen, ich habe mir eins ausgeliehen, damit ich es euch demonstrieren kann. Meins ist nämlich noch nicht da. Ich war nämlich einfach die ganze letzte Woche immer zu spät dran und gestern habe ich es endlich geschafft jetzt.
0: Okay, aber das war dann jetzt kostenlos.
3: Es ist umsonst, aber es ist sehr hart erarbeitet gewesen. Also jeden Tag um 12 werden da 100.000 Trikots freigeschaltet. Dafür musst du dich einmal beim Tippspiel anmelden und den ersten Spieltag tippen. Dann war ich gestern um Punkt 12 in der App. Dann landest du erstmal in der Warteschlange. Dann wartest du 6 Minuten. Mhm. Dann siehst du überhaupt erstmal, welcher Wartelistenplatz du eigentlich bist.
0: Ja.
3: Und ich war, passt auf, Platz 17.748. What the fuck? Naja, dann habe ich aber tatsächlich nur nochmal 5 Minuten gewartet, bis ich dann endlich bestellen konnte.
0: Warum zur Hölle gehen die Leute so auf ein Check24-Trikot ab?
3: Ja, es ist halt ein bisschen Kult mittlerweile von der EM 2024. Es ist, würde ich sagen, ein bisschen so das OG-Werbetrikot einfach. Ne? Halb Deutschland war in dem Ding unterwegs vor 2 Jahren. Es haben viele einfach so ironisch abgefeiert, so dieses Trikot, weil es sich halt auch so ein bisschen so vom Kommerz abgrenzt, dass du halt einfach mit so einem Trikot von irgendeinem Vergleichsportal rumrennst, statt 100 Euro fürs Original zu zahlen. Mhm. Und das ist es halt auch. Viele sind nicht mehr bereit dazu oder auch einfach nicht in der Lage, sich diese Dinger zu kaufen. Und dann ist es halt eine überragende Alternative, vor allem, wenn es dann halt so geil klappt wie vor 2 Jahren, dass dann das einfach so das offizielle Nationalmannschaftstrikot ist, mit dem alle rumrennen. Und dieses Jahr versuchen das jetzt natürlich viele Brands auch so ein bisschen zu kopieren. Also Maggi, Edeka, Teddy, Coca-Cola, alle starten jetzt solche Aktionen.
0: Also Pia sagt, das ist eine faire Alternative fürs Originaltrikot. Aber sowieso gilt ja you do you.
3: Am Ende muss man auch einfach sagen, es juckt niemanden, was du trägst. Also kannst du ja auch in eine Flagge einrollen wie so ein Burrito oder die schmierst dir einen ins Gesicht oder so. Am Ende Hauptsache, alle feiern mit.
0: So.
5: Versprich

Heigo, Khalid und Griffin, Save My Love. Ihr seid bei der Jungen nach der ARD mit Franzi Pille. Ich bin jetzt allerdings gleich raus. Ich schmeiß mich in meinen Schal und meine Handschuhe. Ja, habe ich tatsächlich mit. Ich meine, es ist schließlich erst Mitte Juni. Wo kämen wir da hin, wenn ich jetzt in einem T-Shirt nach Hause gehen könnte? Ihr merkt vielleicht, ich bin ein bisschen genervt vom Wetter. Ich wäre jetzt eigentlich bereit für Sommer, aber naja, es sind halt 9 bis 11 Grad. Macht nichts. Ich lasse euch deswegen Marc Amber da. Der singt wenigstens von warmem Wetter. Wir hören uns bald wieder. Macht euch bis dahin eine gute Zeit.

0: Schönen guten Morgen damit, mit dem wunderbaren Gesang von Tobi.
1: Vielen
0: ich könnte
1: Dank.
0: Mir doch nichts Besseres vorstellen.
1: Das weiß ich und deshalb habe ich mir gedacht, ich gönne das euch ein bisschen.
0: Schön. Wir haben jetzt gleich 6 Uhr, starten wir mal rein.
1: Im Moment kommt ihr wunderbar durch, keine Verkehrsmeldungen außer Blitzer, 2 Stück auf der 38 Richtung Göttingen am Dreikalle Süd und in Halle auf Mansering in beide Richtungen. Falls ihr noch was habt, klingelt da durch 08000 21 und 4 mal die 0 oder schickt gerne WhatsApp rüber, die Nummer gibt's auf sputnik.de. Dankeschön.
0: Hui, das ging fix mit dem Blick auf die Straßen, ja, und die Temperaturen, die sind heute auch eher, naja, durchschnittlich, würde ich sagen. Fühlt sich ein bisschen frischer an als gestern. 10 Grad in der Lanner Magistrale, 10 Grad in Magdeburg am Hasselbachplatz und 11 Grad in Leipzig am Kulkwitzer See. Viele Wolken am Himmel, aber im Laufe des Tages sehen wir auch hier mal blauen Himmel. Die Sonne zeigt sich auch, aber immer mal wieder kommen Quellwolken hinzu. Am Nachmittag müssen wir auch mit Schauern oder Gewittern rechnen. Und es wird ein bisschen frischer als gestern, bis 19 Grad sind drin. Ja.
1: Was denn?
0: Achso, und ich dachte, du wolltest das kommentieren, weil du gerade schon so ausgeholt hattest.
1: Ich hab ja gesagt.
0: Ja.
1: Nee, ich freue mich einfach. Ich finde, die letzten Male, wo Gewitter angesagt war, hat es gar nicht so doll gewittert.
0: Ja, nee, deswegen, ich weiß auch gar nicht, wo es hier genau in der Sputnik-Zone gewittern wird.
1: Das weißt
0: wird.
1: Du nicht?
0: Nee, das steht hier nicht so genau.
1: Ja, das ist ja wirklich, also.
0: Ja, ja, deswegen, ihr könnt hier einfach mal heute die Augen aufhalten und wenn es bei euch gewittert, Fotos, Sprachnachricht, alles zuschicken und dann freut sich Tobi umso doller.
1: Den Wettergott mal anrufen. Wie heißt der nochmal, der Wettergott? Wettergott. Gibt doch diesen griechischen. Wie heißt
0: Ach,
1: denn der?
0: Den griechischen.
1: Wer ist der? Herakles? Nee.
0: Nee, weiß ich nicht.
1: Amor? Nee, Amor ist der Liebesengel, ne?
0: Da bringst du gerade alles durcheinander.
1: Tor. Jupiter? Guck. Petrus. Ich guck nochmal, ja?
0: Ja, mach das.
1: Gut.
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0: So, jetzt sind es tatsächlich noch genau 12 Stunden und 30 Minuten bis zur Eröffnungszeremonie. Genau. Ich bin einfach ein bisschen aufgeregt, weil heute startet die Weltmeisterschaft mit dem Eröffnungsspiel Mexiko gegen Südafrika um 21 Uhr im ZDF.
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0: Eröffnungszeremonie ist aber auch kein einfaches Wort.
2: Nee. Das stimmt auch wirklich.
0: Wie ihr es aussprechen wollt. Auf jeden Fall kann man es natürlich am besten vom Sofa schauen, aber auch das Rudelgucken geht wieder los. Auch in der Sputnikzone natürlich zum Beispiel.
2: Ja, ganz genau. Ich habe mal ein paar Orte rausgepickt, wo ihr vielleicht hingehen könntet. Zum Beispiel in Halle. Da gibt es Public Viewing im Volkspark.
0: Ja.
2: In Magdeburg unter anderem in der Festung Mark oder im Yachthafen. In Leipzig zum Beispiel in der Moritzbastei. Haldensleben ist auch mit dabei. In der Camping-Oase. Auch in Sangerhausen. Da gibt es die Rosenarena, da gibt es auch Public Viewing. In Dessau, UCI-Kino, in Köthen, in der Galerie Musikpub und noch ganz viele mehr. Das war jetzt natürlich nur ein Auszug. Aber es gibt auf jeden Fall die Möglichkeit, dass man einfach mal gemeinsam jubelt.
0: Ja, checkt das am besten ab. Und wenn nicht, macht das euch einfach mit Freunden zu Hause gemütlich. Machen wir ja auch am Sonntag.
2: Ganz genau.
0: Für alle, die sich vielleicht fragen, wann spielt Deutschland eigentlich nochmal? Gar kein Problem, wir helfen nach. Sonntag Deutschland gegen Curaçao, 14.06. 19 Uhr. Dann natürlich Samstag Deutschland, Elfenbeinküste, 22 Uhr, das ist der 20. Juni und am Donnerstag Ecuador gegen Deutschland am 25. Juni um 22 Uhr. Oder ihr googelt es einfach nochmal.
2: Ja.
0: Könnt ihr natürlich auch machen.

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0: Also diese Geschichte, die klingt ja ein bisschen wie aus so einer schlechten Comedy-Serie. Ein Simson-Fahrer hat vor ein paar Tagen eine Verfolgungsjagd hingelegt. Am Ende mit einer Ausrede, die selbst die Polizei sprachlos gemacht hat.
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0: Nochmal kurz zur Einordnung. Die Beamten wollten den Mopedfahrer kontrollieren. Der gibt Gas, verlor dann mehrfach fast die Kontrolle und flüchtet dann quer über die Wiese.
2: Es klingt eigentlich erstmal nach so einer normalen Verfolgungsjagdgeschichte, die man irgendwie schon mal gesehen hat. Wenig später fanden sie ihn dann auf einem Acker und dann kam aber der Moment, in dem die Geschichte endgültig so ein bisschen surreal wurde. Der Mann erklärte, er sei gar nicht geflüchtet, er habe nur Vögel beobachtet. Dumm vielleicht nur, die Simson war gestohlen, der Fahrer hatte keinen Führerschein und stand, upsie, auch noch unter Drogen. Dann kam seine zweite Ausrede, weil eine wäre nicht genug gewesen. Er habe das Moped auf einem Volksfest gefunden und sei nur auf Probefahrt mit dem Ding unterwegs gewesen.
0: Das ist wirklich
2: crazy. Das klingt, als ob er so ChatGPT vorher gefragt hat, gib mir mal ein paar surreale Ausreden.
0: Ja, der reitet sich nur noch mehr in diese Scheiße rein. Naja.
2: Ich frage mich, ob er Vögel gefunden hat. Naja.
0: Bestimmt, hoffentlich. Weiß ich nicht. Ja, wirklich, der größte Vogel. Also solche schlechten Ausreden, die kennen wir sonst nur von einem. Kommissar Meiner.
1: Hallo? 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
3: Hört mal her. Ich habe mich vom Fahrschullehrer zum Fahrstuhllehrer umgeschult gelassen. Ja. Jetzt muss ich hier immer die Fahrstühle lernen. Hier, ihr Kunden, alle raus hier. Der muss leer werden.
4: Ja, hallo?
5: Idiotentest, Ding-Dong. Pass mal auf, Johannes. Du hast doch schon ein paar Treuepunkte in Flensburg.
4: Ja, da habe ich vom Biomarkt falsch geparkt.
5: Pass auf, da machen wir jetzt erst mal eine MPU. Was ist 7 mal 7?
4: Na, 49.
5: Falsch. 7 mal 7 ist ganz feiner Sand.
4: Ach.
5: Pass auf jetzt. Berlin schreibt man vorne mit B und hinten mit H. Stimmt das?
4: Nein, Berlin hört mit N auf.
5: Falsch. Hinten wird mit H geschrieben, du Pfeife.
4: Ah.
5: Durchgefallen. Glückwunsch.
4: Das ist unfair.
6: Ja? Hallo? Geht's jetzt gleich los?
7: Hier ist der Kommissar Meiners. Ich hatte auch mal einen Führerschein. Der ist mir entzogen worden. Der befindet sich noch im Entzug, ja? Führerscheinentzug. Hat wahrscheinlich auch wie ich immer mal gerne in den Durst getrunken. Oh, wartet mal, ich muss mal kurz hier dazwischen gehen. Sag mal, Junge, wieso trittst du denn hier die Zebrastreifen? Was hat dir denn das Zebra getan?
8: Maul, du Fresser.
7: Was sagst du?
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0: Schönen guten Morgen, da sind wir wieder am Start. 6.29 Uhr oder 6.30 Uhr, genau jetzt und damit schauen wir auf die Straßen.
1: So, im Moment kommt hier wunderbar durch. Die aktuellsten Blitzer auf der 38 Richtung Göttingen am Dreikalle Süd und in Halle auf dem Hallorenring in beide Richtungen. Falls ihr noch was habt, ruft ihr durch 08021 und 4 mal die 0 oder schickt gerne WhatsApp rüber. Die Nummer gibt's auf sputnik.de. Dankeschön.
0: Es ist heute ein Ticken frischer als gestern. Heute braucht ihr auf jeden Fall ein Jäckchen, würde ich sagen. 9 Grad haben wir in Magdeburg am Alten Markt, 11 Grad in Dessau am Schillerpark und 12 Grad in Halle am Eselsbrunn. Von allem etwas dabei heute. Wolken, Sonne. Erst vereinzelt, aber so am Nachmittag und frühen Abend. Da kommen immer mehr Schauer hinzu, teilweise auch kurze Gewitter. Höchsttemperaturen liegen zwischen 14 und 19 Grad. Also merkt, ja, ein bisschen kühler ist es geworden. Außerdem kommt noch ein frischer Wind on top.
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0: Ja, Wahnsinn, Leute. Wir haben eine Klitzekleinigkeit vorbereitet.
1: Ich bin ein bisschen nervös.
0: Ich bin auch ein bisschen nervös.
1: Weil, wenn ihr wüsstet, woran wir hier in den letzten 2-3 Wochen also hinter den Kulissen gearbeitet haben, uns eingesetzt haben.
0: Ja, ich weiß gar nicht. War es ein Radiosender oder war es vielleicht doch irgendwie eine Modeindustrie? Ich weiß es nicht.
1: Wir sind richtig am Design gewesen. Vielleicht haben wir noch eine neue Nische für uns gefunden. Auf jeden Fall wollen wir euch in 10 Minuten mal verkünden, was wir für eine kleine Überraschung für euch haben.
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0: Wo schaut ihr eigentlich die ersten Spiele der Fußball-Weltmeisterschaft? Das haben wir euch mal in Halle und Erfurt gefragt.
1: Ich gehe am Sonntag zum ersten Spiel. Auf jeden Fall, ja.
2: Public Viewing, draußen irgendwo mit Freunden, ein bisschen Bier trinken, Wurst essen.
3: Ja, beides möglich, wahrscheinlich hauptsächlich zu Hause.
1: Ich gehe mit meinen Eltern und einer Freundin und ich habe so noch ein Deutschland-Trikot von 2008 von meiner Mama. Das ziehe ich einfach an.
4: Hey, Moment mal, habe ich das gerade richtig verstanden? Ein Trikot von 2008? Mhm. Wie wäre es denn mit einem Trikot von 2026?
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0: Wie sagt man so schön, wir lassen heute mal die Katze aus dem Sack. Denn Bex und ich haben uns in den letzten Tagen intensiv damit beschäftigt, ein originales Sputnik-Trikot für die Weltmeisterschaft 2026 zu designen.
1: Ja.
0: Und meine Güte, wir haben alles gegeben.
4: Wir finden, die Teile sind richtig schön geworden. Und wir glauben, die könnten euch auch ganz gut gefallen. Natürlich nagelneu und in nur sehr kleiner, exklusiver Auflage. Heißt also, die Trikots sind absolute Unikate.
0: That's right, die gibt's sonst nirgendwo. Und na klar, ihr könnt sie bei uns nur gewinnen. Ab nächsten Montag legen wir mit einem kleinen Quiz los, bei dem ihr Nationalhymnen erkennen müsst und mit ein bisschen Glück gehören euch dann ein nagelneues Sputnik-Trikot in einem wirklich einmaligen Design.
4: Natürlich faltenfrei. Tobi, du musst vielleicht nochmal bügeln.
0: Ich hab's schon.
4: Ach so, ja, guck mal, wunderbar. Tippitoppi, also ab Montag, 6 Uhr Sputnik-Tag und wach einschalten und dann das Trikot abstauben.
6: Es ist herrlich. Es ist wunderbar.
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0: kann es irgendwie noch nicht so richtig fassen, aber Leute, heute startet offiziell die Fußball-Weltmeisterschaft 2026. Ihr wisst, was das bedeutet. Ganz viele Spiele, ganz viele Spielmomente, die natürlich wieder viral gehen. Im TV, im Netz und auf Social Media und ich kann es nicht abwarten.
1: Und da kommen wir. Wir schauen nämlich in den nächsten Tagen und Wochen etwas genauer hin und präsentieren deshalb ab sofort täglich den
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1: Und heute geht es direkt mal um unseren ersten Gegner. Deutschland spielt ja am Sonntag gegen Curaçao. Und da haben wir wirklich ganz, ganz viele Videos schon im Netz gesehen. Du ja auch einen, der dich absolut abholt.
0: Ne? Ja, weil also erstmal, dass sie da so angekommen sind mit ihrem blauen Schulbus, da schon Party gemacht haben. Aber es geht auf dem Platz weiter. Da machen die auch Party. Mit so einem Ghetto-Blaster auf der Schulter gehen sie einfach auf das Spielfeld und machen das hier.
3: Right. Left, right, left, right, left, right.
1: Da bist du natürlich da, du als Karnevalsmaus ganz vorne.
0: Die haben getanzt, sag ich dir. Wenn die so gut spielen, wie sie tanzen, du, dann haben wir keine Chance.
1: Ja, ich meine, am Ende ist man immer für Deutschland, so soll das auch sein.
0: Ja.
1: Aber umso schöner ist ja dann auch, wenn man so sympathisieren kann mit dem Gegner. Ne,
0: Ende. Und da komme ich natürlich, also ich bin auf jeden Fall für Deutschland. Aber wenn die gewinnen, dann kann ich noch nicht mal sauer auf die sein. Weil die sind so happy und fröhlich.
1: Na, das hast du jetzt gesagt.
0: Zelebrieren
1: ich
0: das
1: nehme das
0: grade.
1: Dann vielleicht anders emotional auf.
0: Was meinst du?
1: Ansonsten, wie gesagt, WM-Moment des Tages. Heute ja irgendwie auch das Eröffnungsspiel dann. 21 Uhr Mexiko gegen Südafrika. In Mexiko stattfindet das statt. Und was viele gar nicht wissen, das ist ja quasi die Neuauflage vom Auftaktspiel in Südafrika von 2010. Da hat Südafrika 1:1 gegen Mexiko gespielt. Also auch irgendwie ein besonderer Moment. Dann gibt es ja auch diese Eröffnungszeremonie, die ja dann stattfindet mit Shakira tritt, glaube ich, auf. Mhm. J Balvin tritt auf und noch ganz, ganz viele mehr. Also da freue ich mich schon drauf. So langsam ist die Stimmung da, auch durch diese Videos und so.
0: Finde ich nämlich auch. Und damit wir es jetzt nochmal richtig aufdrehen, hören wir einfach mal ganz kurz in den ganzen Song rein von Shakira, oder? Dai Dai gibt es jetzt hier bei Sputnik Tag und Wach.
1: Dai Dai
0: von Shakira, Burna Boy. Also komm mal,
1: gut in Stimmung.

0: Guten Morgen.
1: So, schönen guten Morgen. 7.01 Uhr haben wir es hier bei Sputnik Tag und Wach. Zeit für die News.
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1: Heute mit Susanne.
3: In Hamburg kommt heute die Justizministerkonferenz zusammen. Auf der Tagesordnung steht ein Vorstoß Sachsens, den Paragraphen 188 gegen Politikerbeleidigung zu streichen. Justizministerin Constanze Geyert sagte dem MDR, man brauche für solche Fälle kein Sonderstrafrecht. Auch andere Gruppen wie Zugbegleiter oder Rettungssanitäter seien gefährdet, würden aber nicht extra geschützt. Außerdem fordert Geyert in den Funke-Medien, den Umgang mit Kindern zu überdenken, die schwere Straftaten begangen haben. In Nordirland ist es den zweiten Abend in Folge zu Ausschreitungen gekommen. Die Polizei ging in der Nähe von Belfast mit Wasserwerfern gegen Steine werfende Demonstranten vor. Diese sollen nach Angaben der Sicherheitskräfte von rechtsextremen Aktivisten angestachelt worden sein. Hintergrund der ausländerfeindlichen Proteste ist ein Messerangriff, für den ein Migrant aus dem Sudan verantwortlich gemacht wird. Die Innenminister von Bund und Ländern wollen offenbar den Bevölkerungsschutz im Schulunterricht verankern. Das berichtet die Rheinische Post und zitiert eine interne Beschlussvorlage. Danach sollen schon Kinder und Jugendliche lernen, wie sie sich im Kriegs- und Katastrophenfall zu verhalten haben. Anlässe dafür seien die verstärkte russische Bedrohung und eine Zunahme klimabedingter Schadensereignisse. Dem Bericht zufolge hoffen die Minister, dass dadurch auch in den Familien Interesse an ihrem amtlichen Engagement geweckt werden kann.
1: Dankeschön für die Infos.
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0: Immer noch nicht los. Ich hab also das wirklich keine Staus, keine Unfälle. Ist ja super, ne? Ein Blitzer haben wir? Ne, zwei. Die aktuellsten auf der 38 Richtung Göttingen am Dreikalle Süd und in Halle auf dem Hallornring in beide Richtungen. Falls ihr sonst was habt, klingelt einfach durch 08021 und viermal die Null oder schickt gerne WhatsApp rüber. Die Nummer gibt's auf sputnik.de. Dankeschön.
1: Es ist bewölkt, aber hier und da sehen wir auch den blauen Himmel und die Sonne. Es ist, ein bisschen frischer fühlt es sich an als gestern, aber die Temperaturen sind auf jeden Fall schon zweistellig. 10 Grad haben wir in Weimar an der Bauhaus-Uni, 11 Grad in Halle am Randischen Platz und 11 Grad auch in Magdeburg am Unicampus. Heute wieder von allem was dabei, mal Wolken, mal Sonne, vereinzelt am Nachmittag und frühen Abend auch verbreitet Schauer oder kurze Gewitter möglich. Bei 14, 19 Grad liegen die Höchsttemperaturen und on top kriegt ihr auch noch den frischen Wind.
0: So, es dreht sich ja irgendwie alles jetzt logischerweise um die Fußball-Weltmeisterschaft.
1: Mhm.
0: Eins ist auch wichtig, ich glaube gerade für euch, wechseln, dass man die Regeln natürlich auch gut auf dem Schirm hat. Naja, jetzt mal ehrlich, Butter bei die Fische.
1: Ja.
0: So richtig im Regelwerk bist du jetzt
1: Nein, bin ich nicht. Wirklich.
0: Und selbst für mich gibt es dieses Jahr echt viele neue Regeln, Änderungen und so. Und deshalb sind wir froh, dass wir in unseren Kreisen hier beim MDR Sputnik einen Schiedsrichterkollegen haben, den lieben Paul, der uns gleich mal so einen Crashkurs geben wird, kann man eigentlich sagen,
1: Finde ich gut.
0: Oder?
1: Ja, ist auf dem letzten Drücker, aber brauche ich auf jeden Fall.
0: Ja,
1: in 10 Minuten.
0: Go.

0: Es ist Donnerstag, aber kein normaler Donnerstag, denn heute ist der Beginn der Weltmeisterschaft 2026 und das in drei Ländern zeitgleich, was schon mal irgendwie was Neues ist. Aber das ist nicht die einzige Änderung dieses Jahr. Auch die Regeln auf dem Platz, die ändern sich.
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2: Ja, was da genau passiert, das weiß ich nicht. Aber unser Sputnik-Fußballexperte Paul aus dem Team.
3: Hey, grüß euch erstmal an der Stelle.
2: Schöne Grüße. Du hast dir die wichtigsten Regeln ja mal angeschaut. Erzähl deswegen mal, was müssen wir wissen?
3: Bevor wir auf die Regeln gucken, erstmal ganz kurz zum Modus, ne? Weil der ist auch neu dieses Jahr. Sonst waren es immer 32 Nationen, die am Start sind. Jetzt sind es 48. Boah. Heißt also, mehr Gruppen, mehr Spiele und mehr Spannung.
0: Warte mal, lass mich mal ganz kurz rechnen. Ich habe 104 Spiele, richtig?
4: Meine Hauptbegabung liegt in der Mathematik, da bin ich am schnellsten.
3: Ja, aber zur Spannung, ne? Also auch spannend, VAR, ne? Bexen, du weißt ja, was es ist, der Videoschiri, genau.
2: Genau.
3: Der soll mehr Rechte bekommen und jetzt auch wieder öfter eingreifen können, noch öfter sagen vielleicht manche. Zum Beispiel bei falschen Eckbällen, die der Schiedsrichter auf dem Platz gibt, darf er ab sofort noch ganz schnell übers Headset sagen, war keine Ecke, mach lieber Abstoß draus. Oder auch falsche gelb-rote Karten, die können auch überprüft werden. Hm. Bis jetzt waren es nur glattrote Karten, ne? Zum Beispiel grobes Foulspiel, Tätlichkeit, Beleidigung und so weiter. Jetzt geht auch eine gelb-rote Karte, weil man sagt, okay, gelb-rot, der muss ja trotzdem vom Platz, wichtig fürs Spiel. Ne? Also sollten wir auch das überprüfen können.
0: Das finde ich gerade. Warum guckst du jetzt so mal?
2: Ach so, ja, nee,
0: ich ganz viele Fragezeichen mir sicher.
5: Verstehe ich nicht.
2: Ich habe es verstanden, weil ich dachte erst, wie kann man eine gelb-rote Karte geben? Ist sie oben gelb, unten rot, aber...
0: Gut, vielleicht hätten wir das mal nochmal ganz von vorne erklären müssen.
2: Aber jetzt habe ich verstanden, wenn erst eine gelbe gegeben wird und dann eine rote, richtig?
0: So,
2: also zwei gelbe bedeutet eine rote. Verstanden, auch ich.
0: Check. So, dann kommen wir jetzt zu dem nächsten. Was ist denn mit Zeitspiel? Weil da habe ich auch irgendwie was Neues gehört. Ich finde das immer nervig. Wird da irgendwas geändert?
3: Die konnten sich ja früher immer alle bei allem ewig Zeit lassen.
0: Ja, ja.
3: Super anstrengend, ne? Einwürfe, Auswechslung, Abstoß, was auch immer. Letztes Jahr wurde ja schon eingeführt, dass der Torwart den Ball maximal 8 Sekunden in der Hand halten darf. Da hält ja dann irgendwann der Schiedsrichter so die Hand hoch und zählt von 5, 4 und so weiter runter, ne? Das wird jetzt auch gemacht bei Abstößen und Einwürfen. Da wird quasi auch runtergezählt.
0: Aha.
3: Der Schiedsrichter guckt, wenn er sagt, okay, das dauert mir zu lange, zählt er auch wieder so runter, wie eben beschrieben, ne? Und wenn dann nach diesen 5 Sekunden sozusagen oder insgesamt 10 der Ball nicht im Spiel ist, bekommt die gegnerische Mannschaft den Ball.
0: Was ist, wenn er sich verzählt? Okay, dumme Frage, ich merke schon.
3: Mach weiter.
2: Ja, beziehungsweise ich hätte da noch eine Frage.
3: Ja.
2: Weil, Paul, du bist ja selbst Schiedsrichter, ne?
3: Ja.
2: Was hältst du denn von diesen ganzen Änderungen?
3: Richtig. Also ich finde es grundsätzlich gut, weil mir geht dieses Zeitspiel auch auf den Sack, ne?
2: Ja.
3: Und man ist immer so ein bisschen hilflos als Schiedsrichter. Ich denke mir aber auch, okay, die sind dort zu viert, ne? Dann hast du noch den Videoschiedsrichter. Also ganz, ganz viele Leute, die immer die Möglichkeit haben, auf die Zeit zu achten und aufs Spielzeit gleich noch. Ich denke natürlich auch so ein bisschen bei uns in den Amateurligen, wo vielleicht sogar nur ein Schiedsrichter auf dem Platz steht. Das wird mir manchmal ein bisschen zu kurz gedacht, dass am Ende auch der die ganzen Aufgaben hat, weil die Regeln gelten ja am Ende auch für uns hier.
2: Ach so, okay.
3: Und dann muss der auch drauf achten, okay, 10 Sekunden und trotzdem noch aufs Spiel achten und hier und dies und das. Und das wird halt immer mehr und übelst viel, ne? Und
2: ja,
3: das finde ich so ein bisschen schwierig.
0: Zu viel ist auch nicht immer gut. Aber wir können auf jeden Fall eine Sache machen, finde ich, nach der Vorrunde uns nochmal hier treffen, verabreden und dann kannst du mal vielleicht so einen Einblick geben, ob sich das Ändern wirklich gelohnt hat.
3: Hey, gerne.
0: Boah.
2: Danke dir.
0: Termin steht.

0: 7.22 Uhr, Spulitanko Wachbex und Tobi am Start. Manchmal passieren so Dinge in meinem Kopf, da frage ich mich, ob es mir noch gut geht. Ob nur ich das jetzt auch witzig finde. Okay. Die Fallhöhe ist hoch. Ich habe heute ich trinke ja Kaffee immer jeden Morgen. Ja. Und ich habe hier so eine Tasse heute, wo drauf steht No Coffee, No Smile.
1: Ja.
0: Und das habe ich mir so durchgelesen, dachte mir so, das ist ja irgendwie ein süßer Spruch, voll lützig. Und dann musste ich irgendwie an einen bekannten Song denken. Ich weiß nicht warum, mein Kopf hat das miteinander verknüpft. Ich habe dir den mal rausgezogen, den kennen wir alle.
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0: So, da passt ja No Coffee, No Smile irgendwie.
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0: Nein, der ist ja What sehr deep. Aber vom Gefühl her war das, weißt du, für mich ist ja so, weißt du, wenn es keinen Kaffee gibt, dann kann ich auch nicht lachen. Deswegen passt der Spruch. Ich fand nur melodisch. Machen wir, spielen wir nochmal ab jetzt?
1: Also, nochmal?
0: Nee, spiel das jetzt ab hier. Würde ich jetzt einfach meinen Song draus machen. Ist das in Ordnung für dich?
1: Ja, dann mach, ich bin gespannt.
0: Okay. Los geht's.
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0: Findest du gut?
1: Das ist nicht dein Ernst.
0: Was denn?
1: Hast du das gerade jetzt heimlich aufgenommen?
0: Nein.
1: Ihr müsst wissen, Tobi hat sich nämlich gerade verkrümelt und meinte, er macht mal jetzt hier auch irgendwas. Und hat dann
0: geprobt,
1: oder? Hast du geprobt?
0: Nein.
1: Nein. Nein.
0: Ich habe mich da reingefühlt. Für mich hat das, ich weiß nicht, ich habe das, melodisch hat das alles irgendwie so.
1: Alter, du hast das richtig gut gemacht, muss ich wirklich sagen. Du hast ein Gehör dafür. Und
0: stell
1: natürlich
0: dir das jetzt
1: die
0: mal,
1: Stimme hast du auch dafür.
0: Stell dir das als Kaffeewerbung vor für irgendwas.
1: Vielleicht hat es jetzt gerade jemand gehört. Irgendwelche Kaffeeanbieter, vielleicht bisher bald die neue Stimme.
0: Schickt eine WhatsApp, Nummer gibt's auf sputnik.de. Küsschen.

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0: Morgen.
1: Einen wunderschönen guten Morgen.
0: Guten Morgen. Tobi und Bexen sind für euch natürlich hier bei Sputnik Tag und Wach.
1: Yes. Wir werfen wieder einen kurzen Blick auf die Straßen auf der A2 Richtung Berlin zwischen Allerengersleben und Alsleben. Stau an der Baustelle 20 Minuten braucht er länger und in Halle Stau mit bis zu 15 Minuten mehr auf der B80 vom Rennbahnkreuz in beide Richtungen und an der Magistrale stadteinwärts. Die aktuellsten Blitzer auf der A36 Richtung Braunschweig in Höhe Wernigerode Nord, auf der 38 Richtung Göttingen am Dreikalle Süd und in Halle auf dem Halloanring in beide Richtungen. Falls ihr noch was habt, ruft ihr durch 08021 und 4 mal die 0 oder schickt gerne WhatsApp rüber. Die Nummer gibt's auf sputnik.de. Dankeschön.
0: So, im ganzen Raum, so im so Naumburg, so im Süden der Sputnik-Zone, da regnet es, aber ansonsten trocken und Sonne. Ey, es wird so ein bisschen freundlicher gerade. Von Halle über Magdeburg und Arendsee überall Sonnenschein und die Temperaturen, naja, die steigen noch nicht an, aber im Laufe des Tages tun sie es ein bisschen. 8 Grad haben wir in Gentin am Wasserturm, 11 Grad in Halle am Thüringer Bahnhof, 11 Grad auch in Magdeburg am Dom. Und heute bleibt es eigentlich wirklich so ein Mix aus allem. Mal Wolken, mal Sonne am Nachmittag und frühen Abend, eventuell auch Schauer und Gewitter. Aber bis zu 19 Grad sind drin.
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0: Komm, also diese Chance hat man wirklich selten, muss ich sagen. Ich weiß nicht, wer von euch schon mal in so einer VIP-Loge war. Ich noch nie. Stell ich mir aber geil vor.
1: Warte, kurz überlegen. Ich auch nicht.
0: Ja.
1: Und für euch geht's jetzt da bald hin. 3. Juli in Dresden zu Nina Chubas ausverkauftem Konzert. Wir haben noch VIP-Tickets für euch klargemacht. Und wie ihr drankommt, checken wir ab in 10 Minuten.

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3: Yes, Franzi aus der Sputnik Homezone stellt euch jeden Tag kurz nach 16 Uhr eine VIP-Frage. Beantwortet ihr die richtig, gibt es VIP-Tickets für das ausverkaufte Nina Chuba-Konzert am 3. Juli in Dresden. Gestern Nachmittag hat das Sophie aus Arnstedt versucht und ihr war die Nervosität anzuhören.
4: Deine Frage ist, mit welchem DJ-Duo hat Nina Chuba diesen Song hier gemacht? Ist es A, Fastboy oder sind es Two Colors? Deine Zeit startet genau jetzt.
5: Ich muss überlegen.
4: Kein Stress.
5: Ah.
4: Oder doch ein bisschen. Fastboy oder Two Colors?
5: Ich sag Two Colors.
4: Und das, meine liebe Sophie, ist richtig!
5: Oh mein Gott.
4: Yeah! Ey, guck mal, du brauchst gar nicht aufgeregt sein. Das war komplett richtig.
5: Vielen Dank, ich freue mich riesig.
4: Aber siehst du, dein Bauchgefühl hat richtig entschieden. Und damit sage ich dir auch, liebe Sophie, wir sehen uns beim Nina Chuba Konzert. 3.7. jetzt schon mal in den Kalender eintragen.
5: Das mache ich, freue mich riesig.
3: Herzlichen Glückwunsch von uns auch nochmal. Und vielleicht macht das genauso. Tragt euch den 3. Juli schon mal ein. Denn heute 16 Uhr geht's weiter in der Sputnik Home Zone mit Franzi.
0: Ganz genau. Und die nächsten VIP-Tickets für Nina Chuba for free. Also ruft da an und verpasst eure Chance nicht.

0: Hier bei Sputnik Tag und Wach. Das war viel, ohne viel Luft.
1: Das hatte ich jetzt gerade außer Atem gemacht.
0: Das hat mich außer Atem gebracht. Okay.
1: Naja,
0: meine Ausdauer ist vielleicht nicht die allerbeste, wie ihr gerade gehört habt.
1: Ist gar kein Problem von, gehst jetzt auf zu la la la la la.
0: Ja, genau so machen wir
1: das. Wald, la la la la la. Hier bei Sputnik Tag und Wach gibt's jetzt Rehab.
0: Also, habt einen schönen Morgen.

0: Golden von Huntrix gab es jetzt gerade hier bei Sputnik Tag und Wach. Guten Morgen. Wir haben jetzt Punkt 8 Uhr, Zeit für die News.
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0: Mit Susanne.
2: In Hamburg kommt heute die Justizministerkonferenz zusammen. Auf der Tagesordnung steht ein Vorstoß Sachsens, den Paragraphen 188 gegen Politikerbeleidigungen zu streichen. Justizministerin Constanze Geyert sagte dem MDR, man brauche für solche Fälle kein Sonderstrafrecht. Auch andere Gruppen wie Zugbegleiter oder Rettungssanitäter seien gefährdet, würden aber nicht extra geschützt. Außerdem forderte Geyert in den Funke-Medien, den Umgang mit Kindern zu überdenken, die schwere Straftaten begangen haben. In Nordirland ist es den zweiten Abend in Folge zu Ausschreitungen gekommen. Die Polizei ging in der Nähe von Belfast mit Wasserwerfern gegen Steine werfende Demonstranten vor. Diese sollen nach Angaben der Sicherheitskräfte von rechtsextremen Aktivisten angestachelt worden sein. Hintergrund der ausländerfeindlichen Proteste ist ein Messerangriff, für den ein Migrant aus dem Sudan verantwortlich gemacht wird. Die Innenminister von Bund und Ländern wollen offenbar den Bevölkerungsschutz im Schulunterricht verankern. Das berichtet die Rheinische Post und zitiert eine interne Beschlussvorlage. Danach sollen schon Kinder und Jugendliche lernen, wie sie sich im Kriegs- und Katastrophenfall zu verhalten haben. Anlässe dafür seien die verstärkte russische Bedrohung und eine Zunahme klimabedingter Schadensereignisse. Dem Bericht zufolge hoffen die Minister, dass dadurch auch in den Familien Interesse an ehrenamtlichem Engagement geweckt werden kann.
0: Dankeschön für die Infos.
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3: Auf der B184 Richtung Magdeburg zwischen Königsborn und Herodsberge 2 Kilometer Stau, 15 Minuten braucht er länger. In Halle noch Stau mit bis zu 15 Minuten mehr auf der B80 vom Rennmannkreuz in beide Richtungen. An der Magistrale stadteinwärts und in der Dülauer Straße stadteinwärts. Die aktuellsten Blitzer auf der A36 Richtung Braunschweig in Höhe Wernigerode Nord. Auf der 38 Richtung Göttingen am Dreikalle Süd und in Halle auf dem Hallorenring in beide Richtungen. Falls ihr noch was habt, klingelt da durch 08000 21 und 4 mal die 0 oder schickt gerne WhatsApp rüber. Die Nummer gibt's auf sputnik.de. Dankeschön.
0: So, die meiste Sonne über der Mitte und dem Norden von Sachsen-Anhalt. Ansonsten mehr Wolken und stellenweise regnet oder nieselt es sogar schon. Also bei uns schien die Sonne gerade ordentlich. Ich musste sogar die Rollos runterziehen. 11 Grad in Zwickau am Johannesbad haben wir gerade. 11 Grad auch in Halle an der Peisnitz und 12 Grad in Magdeburg an der Grünen Zitadelle. Von allem was dabei heute im Laufe des Tages. Wolken, Sonne, Schauer, Gewitter, meine Güte. Also seid auf alles gefasst. Frischer Wind kriegt ihr auch noch on top. Und die Höchsttemperaturen, die liegen zwischen 14 und 19 Grad.
3: Ja, also falls ihr das Eröffnungsspiel heute guckt von der Weltmeisterschaft, Mexiko gegen Südafrika, dann vielleicht doch zu Hause. Nicht, dass er mir irgendwie wegfliegt mitsamt der Leinwand oder so.
0: Ja, nee, genau, zu Hause ist, glaube ich, der beste Plan.

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1: Mit Kuhmilch, Hafermilch oder mit Karamellsirup?
0: Ja, ach, am liebsten mit Musik.
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0: Ey, heute ist soweit. Da startet einfach die WM 2026. Ich weiß nicht, jetzt ging das irgendwie so schnell. Auftaktspiel 21 Uhr Mexiko, Südafrika im ZDF.
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0: Und man kann das am besten vom Sofa schauen, das ist klar. Aber auch das Rudel gucken, das sogenannte, geht wieder los. Public Viewing in der Sputnik-Zone natürlich wieder mit dabei.
2: Ja, ich habe mal ein paar rausgesucht. Also falls ihr noch nicht wisst, wo ihr hin sollt. Ich hatte hier ein paar Ideen. Einmal in Halle, im Volkspark. Wenn ihr in Magdeburg seid, unter anderem in der Festung Mark. Oder im Yachthafen. In Leipzig gibt es auch Public Viewings, zum Beispiel in der Moritzbastei. In Haldensleben, in der Camping-Oase. Sangerhausen auch mit am Start, in der Rose. Arena, Dessau, UCI-Kino in Köthen, im Galerie-Musikpub und. Also ich könnte ewig weitermachen. Ist ordentlich was los, war jetzt nur ein Auszug von mir.
0: Ja, für alle, die sich vielleicht auch fragen, gut, wann spielt denn jetzt Deutschland eigentlich nochmal? Helfen wir euch ein bisschen. Sonntag, Deutschland natürlich Eröffnungsspiel oder persönliches Eröffnungsspiel für Deutschland gegen Curaçao um 19 Uhr. Dann Samstag Deutschland-Elfenbeinküste, das ist dann nächste Woche 22 Uhr. Und dann am 25. Juni Ecuador-Deutschland, letztes Vorrundenspiel 22 Uhr. Ja, ist ein bisschen spät für unter der Woche,
2: ja,
0: aber mein
2: stimmt.
0: Gott, da müssen wir am Ende durch.
2: Ja,
0: können wir durchfeiern.
2: Ganz genau.

0: Also diese Geschichte hier, die klingt so ein bisschen wie aus einer schlechten Comedy-Serie oder so. Ein Simson-Fahrer hat vor ein paar Tagen eine Verfolgungsjagd hingelegt. Am Ende mit einer Ausrede, die selbst die Polizei so ein bisschen sprachlos gemacht hat.
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0: Kurz zur Einordnung. Also die Beamten wollten diesen Moped-Fahrer kontrollieren. Der hat dann aber Gas gegeben, hat auch mehrfach irgendwie fast die Kontrolle verloren und flüchtete quer über eine Wiese.
2: Ja, und wenig später standen sie dann irgendwie auf einem Acker und da ging es erst richtig los. Da kam natürlich dann der Moment, in dem die Geschichte endgültig ja, surreal wurde so ein bisschen. Der Mann erklärte, er sei gar nicht geflüchtet, er habe nämlich nur Vögel beobachtet, na klar. Dumm nur, die Simson war gestohlen, der Fahrer hatte keinen Führerschein und stand auch noch unter Drogen, so wie es aussah. Dann kam aber seine zweite Ausrede, weil er hat gedacht, bei der ersten könnten eventuell, kann man ihm nicht glauben, er habe das Moped auf einem Volksfest gefunden, also nicht gestohlen und sei nur auf Probefahrt unterwegs gewesen.
0: Jo, das wahrscheinlich. Das ist so skurril. Also solche schlechten Ausreden kennen wir eigentlich sonst nur von einem. Kommissar Meiner.
3: Hallo?
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5: So, hört mal her. Ich habe mich vom Fahrschullehrer zum Fahrstuhllehrer umgeschult gelassen, ja. Jetzt muss ich hier immer die Fahrstühle leeren. Hier, ihr Kunden, alle raus hier. Der muss leer werden.
3: Ja, hallo?
6: Idiotentest, Ding-Dong! Pass mal auf, Johannes! Du hast doch schon ein paar Treuepunkte in Flensburg!
3: Ja, da habe ich vom Biomarkt falsch geparkt.
6: Pass auf, da machen wir jetzt erst mal eine MPU. Was ist 7x7?
3: Na, 49.
6: Falsch! 7x7 ist ganz feiner Sand!
3: Ach!
6: Pass auf jetzt! Berlin schreibt man vorne mit B und hinten mit H. Stimmt das?
3: Nein, Berlin hört mit N auf.
6: Falsch. Hinten wird mit H geschrieben, du Pfeife.
3: Ah.
6: Durchgefallen. Glückwunsch.
3: Das ist unfair.
7: Ja? Hallo? Geht's jetzt gleich los?
8: Hier ist der Kommissar Meiners. Ich hatte auch mal einen Führerschein. Der ist mir entzogen worden. Der befindet sich noch im Entzug, ja? Führerscheinentzug. Hat wahrscheinlich auch wie ich immer mal gerne in die Unterst getrunken. Oh, wartet mal, ich muss mal kurz hier dazwischen gehen. Sag mal, Junge, wieso trittst du denn hier die Zebrastreifen? Was hat dir denn das Zebra getan?
9: Maul, du Fresse!
8: Was sagt er?
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0: Hello, da sind wir wieder.
1: Hi.
0: Wir haben Donnerstag, 8.31 Uhr und ab geht's.
1: Auf der B184 Richtung Magdeburg zwischen Königsborn und Herrutsberge 2 Kilometer Stau, 10 Minuten braucht er länger. Und in Halle Stau stadteinwärts mit bis zu 15 Minuten mehr auf der B80 vom Rennbahnkreuz und an der Magistrale stadteinwärts. Die aktuellsten Blitzer auf der A36 Richtung Braunschweig in Höhe Wernigerode Nord, in Bitterfeld in der Friedrich-Ludwig-Jahn-Straße stadtauswärts und in Halle auf Malorenring in beide Richtungen. Falls ihr noch was habt, ruft ihr durch 08021 und 4 mal die 0 oder schickt gerne WhatsApp rüber. Die Nummer gibt's auf sputnik.de. Dankeschön.
0: Es ist sonnig, aber die meiste Sonne eher über der Mitte und dem Norden von Sachsen-Anhalt. Ansonsten ein bisschen mehr Wolken am Himmel. Stellenweise regnet es sogar oder es nieselt so ein bisschen. 12 Grad haben wir schon in Magdeburg am Dom, 12 Grad auch in Halle am Marktplatz. Ein bisschen frischer haben wir in Kornmarkt, da haben wir nur 11 Grad. Aber generell heute ist wieder alles mit dabei. Eine gemischte Tüte für euch mit ein bisschen Wolken, lecker, mit ein bisschen Sonne. Vereinzelt am Nachmittag und Abend auch Schauer oder kurze Gewitter. Frischer Wind kriegt ihr auch noch oben drauf. Und die Höchsttemperaturen, die liegen zwischen 14 und 19 Grad.
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0: Ja. Oh, endlich können wir es verkünden, ey. Ich habe auf diesen Moment so lange gewartet. Aber ja, Leute, wir haben die letzten Tage, wie auch immer, aus diesem Radiostudio so ein bisschen ein Modedesign-Studio gemacht.
1: Ja, wir haben nämlich im Lotto gewonnen. Nein, wir haben tatsächlich einfach ganz, ganz viel rumdesignt, um für euch eine Sache zu ermöglichen. Das originale, streng limitierte, exklusive Sputnik WM-Trikot. Und wie ihr da rankommt, das erklären wir euch dann auch in 10 Minuten.
0: Im

0: Wir haben mal so einen kleinen Walk gemacht durch Halle und Erfurt und haben euch mal gefragt, wo ihr das erste Spiel der Fußball-Weltmeisterschaft so guckt.
1: Ich gehe am Sonntag zum ersten Spiel. Auf jeden Fall, ja.
2: Public Viewing, draußen irgendwo mit Freunden, bisschen Bier trinken, Wurst essen.
3: Ja, beides möglich, wahrscheinlich hauptsächlich zu Hause.
1: Ich gehe mit meinen Eltern und einer Freundin und ich habe so noch ein Deutschland-Trikot von 2008 von meiner Mama. Das ziehe ich einfach an.
4: Warte mal ganz kurz, habe ich das richtig gehört?
0: Was denn?
4: 2008? Ein Trikot von 2008? Ja, aber wie wär's denn mit einem Trikot von 2026?
5: Das
0: So, genug um heißen Brei geredet. Wir lassen jetzt mal die Katze aus dem Sack. Denn Bex und ich haben uns in den letzten Tagen wirklich intensiv damit beschäftigt. Das könnt ihr euch nicht vorstellen. Wir haben ein originales Sputnik-Trikot für die Weltmeisterschaft 2026 designt.
4: Ja, ich finde, die Teile sind unfassbar schön geworden. Ja. Und wir glauben, die könnten euch auch ganz gut gefallen. Natürlich nagelneu und in nur sehr kleiner, exklusiver Auflage. Heißt also, diese Trikots sind absolute Unikate.
0: Deswegen haben wir sie auch eingeschlossen im Safe, damit sie nicht geklaut werden. Sie sind nur für euch, nur ihr könnt sie gewinnen. Ab nächsten Montag legen wir dann nämlich mit einem kleinen Quiz los, bei dem ihr Nationalhymnen erkennen müsst. Und mit ein bisschen Glück gehört euch dann euer nagelneues Sputnik-WM-Trikot in einem wirklich einmaligen Design.
4: Ja, natürlich faltenfrei, von Tobi nochmal sorgfältig gebügelt.
0: Ich mach das, kein Problem.
4: Also ab Montag, 6 Uhr Sputnik-Tag und wach einschalten und dann das Sputnik-WM-Trikot abstauben.
6: Ja, es ist herrlich, es ist wunderbar.
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0: Heute startet offiziell die Fußball-WM und deswegen gibt's ab heute jeden Tag den
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2: Ja, wir schauen mal so ein bisschen genauer hin in den nächsten Wochen und präsentieren euch ab sofort täglich den WM-Moment des Tages. Für uns heute natürlich ein bisschen schwierig, weil eigentlich ist er ja noch nicht losgegangen. Heute Abend ist ja erst Eröffnungsspiel.
0: Ja.
2: 21 Uhr Mexiko gegen Südafrika. Ist Bexen schon eine Sache aufgefallen und das finde ich interessant, weil du im Fußballgame ja gar nicht so drin bist.
0: Nee.
2: Aber wenn es ums Tanzen geht, na klar.
0: Da bin ich dann natürlich am Start. Genau, weil es geht um Curaçao tatsächlich, die Nationalmannschaft. Mhm. Gegen die spielen wir ja das erste Spiel, also Deutschland gegen Curaçao.
2: Genau.
0: Am Sonntag, genau. Und die machen ja so eine krasse Stimmung, wie die angekommen sind mit ihrem blauen Schulbus. Da haben sie schon Party gemacht. Und auf dem Spielfeld machen sie auch Party mit dem Ghetto Blaster auf der Schulter.
3: Left. Right. Left. Right.
2: Und jetzt normale.
3: Left, right, left, right, left, right.
0: Also, ganz ehrlich, so eine gute Stimmung muss man erstmal an den Tag bringen. Und wenn die genau so spielen, wie sie tanzen, haben wir null Chance, sage ich an dieser Stelle.
2: Ich würde mich weit aus dem Fenster lehnen und das meine ich jetzt gar nicht negativ. Ich glaube, denen ist fast ein bisschen egal, wie sie bei der Weltmeisterschaft abschneiden, weil die sind zum allerersten Mal mit dabei.
0: Ja, okay.
2: Und ich glaube, das ist für die schon ein Gewinn. Deswegen freue ich mich aufs erste Spiel am Sonntag von Deutschland dann. Ansonsten, ja, heute Abend viel Spaß. Mexiko, Südafrika ist übrigens eine Neuauflage von 2010. Da war das nämlich auch das Eröffnungsspiel, als die WM in Südafrika stattgefunden hat. Jetzt also heute Abend 21 Uhr in Mexiko statt. Mit dabei ja dann auch in der Eröffnungszeremonie Shakira. Und ich würde sagen, wir holen uns diesen Vibe jetzt nochmal rein bei Sputnik Tag und Wach. Zusammen mit Burner Boy ist das nämlich einer der offiziellen WM-Hymnen, Shakira, mit Die Die. Bitteschön.

0: Morgen!
1: Hallo!
0: Da sind wir, mein Gott, schon 9.01 Uhr. Die Zeit, die fliegt hier am Donnerstagmorgen. Deswegen ab geht's in die News.
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0: Heute mit Susanne.
3: Die Wirtschaftsweise Veronika Grimm fordert die Bundesregierung zu Maßnahmen für mehr Wachstum auf. Sie sagte dem MDR, Abgaben und Steuern müssten gesenkt und Regulierungen abgebaut werden, etwa beim Kündigungsschutz. Es reiche nicht nur, die sozialen Sicherungssysteme zu reformieren. Grimm sprach sich erneut für ein höheres Renteneintrittsalter aus. Die Spitzen der schwarz-roten Koalition hatten am Abend mit Arbeitgebern und Gewerkschaften über Reformen beraten. Anschließend hieß es, man habe weitere Gespräche vereinbart. In Hamburg kommt heute die Justizministerkonferenz zusammen. Auf der Tagesordnung steht ein Vorstoß Sachsens, den Paragraphen 188 gegen Politikerbeleidigung zu streichen. Justizministerin Constanze Geier sagte dem MDR, man brauche für solche Fälle kein Sonderstrafrecht. Auch andere Gruppen wie Zugbegleiter oder Rettungssanitäter seien gefährdet, würden aber nicht extra geschützt. Außerdem forderte Geier in den Funke-Medien, den Umgang mit Kindern zu überdenken, die schwere Straftaten begangen haben. In Nordirland ist es den zweiten Abend in Folge zu Ausschreitungen gekommen. Die Polizei ging in der Nähe von Belfast mit Wasserwerfern gegen Steine werfende Demonstranten vor. Diese sollen nach Angaben der Sicherheitskräfte von rechtsextremen Aktivisten angestachelt worden sein. Hintergrund der ausländerfeindlichen Proteste ist ein Messerangriff, für den ein Migrant aus dem Sudan verantwortlich gemacht wird.
0: Dankeschön für die Infos.
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1: Auf der B100 Richtung Oitsch zwischen Hohenturm und Landsberg stehen zwei defekte PKWs auf der rechten Fahrspur. Vorsicht auf der B100 Richtung Bitterfeld in Überfahrt zur A9 Richtung Berlin, da steht ein defekter PKW. Und in Halle Stau stand einwärts mit 10 Minuten mehr auf der B80 vom Rennmannkreuz und an der Magistrale ab Feuerwache. Die aktuellsten Blitzer auf der A36 Richtung Braunschweig in Höhe Wernigerode Nord, in Bitterfeld in der Friedrich-Ludwig-Jahn-Straße stadtauswärts und in Halle in der Trotha-Straße stadteinwärts. Falls ihr noch was habt, klingelt da durch 08021 und 4 mal die 0 oder schickt gerne WhatsApp rüber, die Nummer gibt's auf sputnik.de. Dankeschön.
0: Im Harz und im Burgenlandkreis, da gibt's stellenweise Regen. Ansonsten ist es trocken, vor allen Dingen östlich der Elbe. Da kommt auch die Sonne raus. Schön. 15 Grad in Magdeburg an der Sternbrücke, 13 Grad in Halle am Roten Turm und am frischesten gerade so in Jena am Schleichersee, da haben wir 12 Grad. Von allem ist heute was dabei. Sonne, Wolken, Regen, Schauer, Gewitter, Wind. Ja, also alles, was ihr euch vorstellen könnt, außer Schnee natürlich. Und Graupel auch nicht.
1: Wer weiß.
0: Wer weiß, was noch kommt, ne? Wir lassen uns überraschen. Aber die Höchsttemperaturen, die liegen heute zwischen 14 und 19 Grad.
1: Ich wollte mich übrigens mal bedanken.
0: Ja.
1: Und liebe Grüße raussenden an unsere Serien- und Filmexpertin Theresa. Die macht anscheinend einen sehr guten Job. Weil wir haben gestern ja über Off-Campus geredet, ja, über diese Serie. Du bist direkt reingeslidet.
0: Oh mein Gott.
1: Und ich bin lange nicht mehr so obsessed. Also, du bist ja so drin in dieser Serie. Es geht ja heute, also eigentlich die ganze Zeit rum.
0: Ja, das stimmt. Und ich muss wirklich sagen, Leute, wenn ihr Off-Campus noch nicht gesehen habt, ich bin irgendwie immer late to the party, weil ich mir immer denke, das ist bestimmt nicht so meins und das catcht bestimmt nicht so, wie alle sagen. Doch. Vertraut mir, doch, schaut euch das an. Ich habe selbst Tobi dazu gebracht, dass er heute reinschaut. Ich bin gespannt, was du sagst. Kannst du morgen ehrlich dein Feedback geben?
1: Ich habe ganz viele Termine noch reinbekommen. Ich weiß nicht, ob ich das heute schaffe, aber vielleicht mache ich es dann irgendwie nächstes Jahr oder so.
0: Tobi, nein, vertraut mir. Wenn euch jemand das empfiehlt, glaubt dran, macht es, gebt ihm eine Chance. Und mindestens
1: mit der WM und so auch ganz schwierig, tatsächlich. Ich sehe gerade jeden Tag Fußball.
0: Also wenn ich Tobi nicht convinzen kann, dann hoffentlich euch. Viel Spaß dabei. Hey Leute.

0: Es ist Donnerstag, aber kein normaler Donnerstag, denn heute ist der Beginn der Weltmeisterschaft 2026 und das in drei Ländern zeitgleich, was schon mal irgendwie was Neues ist. Aber das ist nicht die einzige Änderung dieses Jahr. Auch die Regeln auf dem Platz, die ändern sich.
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2: Ja, was da genau passiert, das weiß ich nicht, aber unser Sputnik-Fußballexperte Paul aus dem Team.
3: Hey, grüß euch erstmal an der Stelle.
2: Ja, schöne Grüße. Du hast dir die wichtigsten Regeln ja mal angeschaut. Erzähl deswegen mal, was müssen wir wissen?
3: Bevor wir auf die Regeln gucken, erstmal ganz kurz zum Modus, ne? Weil der ist auch neu dieses Jahr. Sonst waren es immer 32 Nationen, die am Start sind. Jetzt sind es 48. Boah. Heißt also, mehr Gruppen, mehr Spiele und mehr Spannung.
4: Oh. Ja, warte mal, lass mich mal ganz kurz rechnen. Ich habe 104 Spiele, richtig.
5: Meine Hauptbegabung liegt in der Mathematik, da bin ich am schnellsten.
3: Ja, aber zur Spannung, ne? Also auch spannend, VAR, ne? Bexen, du weißt ja, was es ist, der Videoschiri, genau.
2: Genau.
3: Der soll mehr Rechte bekommen und jetzt auch wieder öfter eingreifen können, noch öfter sagen vielleicht manche. Zum Beispiel bei falschen Eckbällen, die der Schiedsrichter auf dem Platz gibt, darf er ab sofort noch ganz schnell übers Headset sagen, ah, war keine Ecke, mach lieber Abstoß draus. Oder auch falsche gelb-rote Karten, die können auch überprüft werden. Hm. Bis jetzt waren es nur glattrote Karten, ne? Zum Beispiel grobes Foulspiel, Tätlichkeit, Beleidigung und so weiter. Jetzt geht auch eine gelb-rote Karte, weil man sagt, okay, gelb-rot, der muss ja trotzdem vom Platz, wichtig fürs Spiel, ne? Also sollten wir auch das überprüfen können.
4: Das finde ich gerade, warum guckst du jetzt so mal?
2: Ach so, ja, nee,
4: so
2: ich
4: ganz
2: hab
4: viele Fragezeichen, bin ich sicher.
6: Verstehe ich nicht.
2: Ich habe es verstanden, weil ich dachte erst, wie kann man eine gelb-rote Karte geben? Ist sie oben gelb, unten rot, aber...
4: Gut, vielleicht hätten wir das mal nochmal ganz von vorne erklären müssen.
2: Aber jetzt habe ich verstanden, wenn erst eine gelbe gegeben wird und dann eine rote, richtig?
4: So,
2: also zwei gelbe bedeutet eine rote. Verstanden, auch ich.
4: Check. So, dann kommen wir jetzt zu dem nächsten. Was ist denn mit Zeitspiel? Weil da habe ich auch irgendwie was Neues gehört. Ich finde das immer nervig. Wird da irgendwas geändert?
3: Die konnten sich ja früher immer alle bei allem ewig Zeit lassen.
4: Ja, ja.
3: Super anstrengend, ne? Einwürfe, Auswechslung, Abstoß, was auch immer. Letztes Jahr wurde ja schon eingeführt, dass der Torwart den Ball maximal 8 Sekunden in der Hand halten darf. Da hält ja dann irgendwann der Schiedsrichter so die Hand hoch und zählt von 5, 4 und so weiter runter, ne? Das wird jetzt auch gemacht bei Abstößen und Einwürfen. Da wird quasi auch runtergezählt.
4: Aha.
3: Der Schiedsrichter guckt, wenn er sagt, okay, das dauert mir zu lange, zählt er auch wieder so runter, wie eben beschrieben, ne? Und wenn dann nach diesen 5 Sekunden sozusagen oder insgesamt 10 der Ball nicht im Spiel ist, bekommt die gegnerische Mannschaft den Ball.
4: Was ist, wenn er sich verzählt? Okay, dumme Frage, ich merke schon.
3: Mach weiter.
2: Ja, beziehungsweise ich hätte da noch eine Frage.
3: Ja.
2: Weil, Paul, du bist ja selbst Schiedsrichter, ne?
3: Ja.
2: Was hältst du denn von diesen ganzen Änderungen?
3: Richtig. Also ich finde es grundsätzlich gut, weil mir geht dieses Zeitspiel auch auf den Sack, ne?
2: Ja.
3: Und man ist immer so ein bisschen hilflos als Schiedsrichter. Ich denke mir aber auch, okay, die sind dort zu viert, ne? Dann hast du noch den Videoschiedsrichter. Also ganz, ganz viele Leute, die immer die Möglichkeit haben, auf die Zeit zu achten und aufs Spielzeit gleich noch. Ich denke natürlich auch so ein bisschen bei uns in den Amateurligen, wo vielleicht sogar nur ein Schiedsrichter auf dem Platz steht. Das wird mir manchmal ein bisschen zu kurz gedacht, dass am Ende auch der die ganzen Aufgaben hat, weil die Regeln gelten ja am Ende auch für uns.
2: Ach
3: hier.
2: Ach so, okay.
3: Und dann muss der auch drauf achten, okay, 10 Sekunden und trotzdem noch aufs Spiel achten. Und hier und dies und das. Und das wird halt immer mehr und übelst viel, ne?
2: Mhm.
3: Und das finde ich so ein bisschen schwierig.
4: So viel ist auch nicht immer gut. Aber wir können auf jeden Fall eine Sache machen, finde ich, nach der Vorrunde uns nochmal hier treffen, verabreden und dann kannst du mal vielleicht so einen Einblick geben, ob sich das Ändern wirklich gelohnt hat.
3: Hey, gerne.
2: Danke dir.
4: Termin steht.

0: Morgen, 9:21 hier bei Spulitzer gemacht. Wir machen mal weiter. Wir brauchen ein bisschen Stimmung, finde ich.
1: Ja, also, finde ich auch.
0: Manchmal ist so kurz vor 10 ist so ein kleines Tief. Deswegen gibt's Lieblingsmucke. Miles Smith, Chico Rose und jetzt Rosé und Bruno Mars mit.
1: Oh.

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0: Stay singt Miles Smith hier und wir wollen natürlich auch, dass ihr noch bleibt.
1: Bitte.
0: 9.30 Uhr haben wir's.
1: Auf der B80 Richtung Halle, Stau und stockender Verkehr, 10 Minuten braucht er länger zwischen Neustadt, Pferderennbahn und Rennbahnkreuz. Auf der B100 Richtung Oitsch zwischen Hohenturm und Landsberg stehen 2 defekte PKWs auf der rechten Fahrspur. Und vor sich auf der B100 Richtung Bitterfeld in der Überfahrt zur A9 Richtung Berlin, da steht ein defekter PKW. Die aktuellsten Blitzer auf der A9 Richtung Berlin zwischen Köselitz und Kleinmarzehns, in Bitterfeld in der Friedrich-Ludwig-Jahn-Straße stadtauswärts und in Halle in der Trotha-Straße stadteinwärts. Falls ihr noch was habt, ruft ihr durch 08000 21 und 4 mal die 0 oder schickt gerne WhatsApp rüber. Die Nummer gibt's auf sputnik.de. Dankeschön.
0: Vom Elbhavelwinkel bis zum Fläming, da gibt es ordentlich Sonne. Ansonsten locker bis stark bewölkt, also je nachdem, wo ihr in der Sputnik-Zone gerade seid. Die Temperaturen überall aber gerade zweistellig. 12 Grad in Naumburg an der Vogelwiese, 14 Grad in Magdeburg am Stadtpark Rotehorn und 15 Grad in Halle am Hallmarkt. Heute im Laufe des Tages kommt immer mal was anderes dazu. Also erst Wolken, dann Sonne, dann vereinzelt gerade so am Nachmittag und frühen Abend Schauer, teilweise kurze Gewitter, frischer Wind. Aber es wird relativ mild, bis 19 Grad erreicht.
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1: 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Juli.
0: Das ist verrückt, da kommt einiges auf euch zu und wie ihr mitmachen könnt, das erklären wir euch gleich in 10 Minuten.

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3: Yes, Franzi aus der Sputnik Homezone stellt euch jeden Tag kurz nach 16 Uhr eine VIP-Frage. Beantwortet ihr die richtig, gibt's VIP-Tickets für euch für das ausverkaufte Nina Chuba Konzert am 3. Juli in Dresden. Gestern Nachmittag hat das Sophie aus Arnstedt versucht und ja, ein bisschen nervös war sie schon. Hm?
4: Deine Frage ist, mit welchem DJ-Duo hat Nina Chuba diesen Song hier gemacht? Ist es A, Fastboy oder sind es Two Colors? Deine Zeit startet genau jetzt.
5: Ich muss überlegen.
4: Kein Stress.
5: Ah.
4: Oder doch ein bisschen. Fastboy oder Two Colors?
5: Ich sag Two Colors.
4: Und das, meine liebe Sophie, ist richtig!
5: Woo! Oh mein Gott.
4: Okay. Yeah! Ey, guck mal, du brauchst gar nicht aufgeregt sein. Das war komplett richtig.
5: Vielen Dank, ich freue mich riesig.
4: Na, aber siehste, dein Bauchgefühl hat richtig entschieden. Und damit sage ich dir auch, liebe Sophie, wir sehen uns beim Nina Chuba Konzert. 3.7. jetzt schon mal in den Kalender eintragen.
5: Das mache ich, ich freue mich riesig.
3: Ihr macht das hoffentlich auch, weil es geht direkt weiter. Heute 16 Uhr, nächste Chance in der Sputnik Home Zone mit Franzi.
0: Ganz genau, da gehen nämlich die nächsten VIP-Tickets raus für Nina Chuba for free. Ruft an und verpasst eure Chance nicht. Und, ja?
3: Das ist doch Nina Chuba jetzt schon, ne?
0: Genau, das ist Nina Chuba. Naja, Magnus mit Chili kriegt er jetzt.
3: Zufall.

0: bisschen Party zum Abschied hier bei Sputnik Tag und Wach. Wir haben nämlich schon 9.47 Uhr.
1: Ich möchte noch was loswerden gerne, wenn ich darf.
0: Ja, komm, hau
1: bevor
0: raus.
1: Wir Tschüssi Ciao sagen und dann heute Abend auch das erste WM-Spiel ist.
0: Ja.
1: Und zwar ist es ja so, dass es jetzt irgendwie alles sehr schnell ging mit der Weltmeisterschaft. Ne? Ich finde, jetzt auf einmal steht sie vor der Tür und bei einigen ist, glaube ich, der Hype noch nicht so richtig angekommen. Deswegen will ich eine kleine Empfehlung aussprechen.
0: Okay.
1: Eine kurze Serienreihe, wenn man es sagen will. Drei Folgen gibt's davon. In der ZDF-Mediathek kann man sich die angucken. Das Sommermärchen.
0: Mhm.
1: Da geht es ja um die Weltmeisterschaft 2006. Das sind so ganz viele Insights und ich habe mir gestern die drei Folgen angeguckt und ich muss sagen, ich hatte richtig Flashbacks, ich hatte richtig Gänsehaut. Ich hatte sogar Tränen in den Augen.
0: Nein.
1: Weil mich das emotional so mitgenommen hat, das nochmal so durchzuerleben, weil ich war ja 7 Jahre und ich weiß noch ganz genau, und es ist so krass, weil die sagen in den Spiel, in den Folgen auch immer, man weiß ganz genau, wo man wann welches Spiel geguckt hat.
0: Das ist
1: und
0: es
1: ist wirklich so. Ich weiß noch damals, als Deutschland verloren hat gegen Italien, bin ich heulend auf mein Zimmer mit Hochbett gerannt, habe mich eingeschlossen und er wollte nicht mehr rauskommen und dann bin ich bis morgens nicht mehr rausgekommen, weil mich das so sauer gemacht hat,
0: Gott,
1: wie Deutschland 2-0 verlieren konnte. Naja, deswegen,
0: ich hoffe, du machst das dieses Jahr nicht auch wieder, wenn wir verlieren.
1: Dass ich mich im Studio einschließe, mache ich das. Nein, auf jeden Fall, checkt das mal ab. Vielleicht holt euch das nochmal so ein bisschen WM-Feeling rein.
0: Ja.
1: Und ansonsten natürlich viel Spaß heute beim Eröffnungsspiel. Und wir hören uns morgen früh ab 6 wieder. Das ist doch ein fairer Deal.
0: So machen wir das. Morgen dann vielleicht ein bisschen müde, weil das Eröffnungsspiel ist ja relativ spät. Ne? Aber da gehen wir gemeinsam durch. Also bis morgen.
1: Yes.

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1: Bei dem Spitzentreffen der Koalition mit Arbeitgebern und Gewerkschaften ist nach Angaben von Bundesarbeitsministerin Bärbel Baas ein Fahrplan für Reformen vereinbart worden. Die SPD-Politikerin sagte im ZDF-Morgenmagazin, man werde aber nicht alles bis Sommer schaffen. Alle seien sich aber einig, dass die Wirtschaft wieder wachsen müsse. Die Wirtschaftsweise Veronika Grimm forderte im MDR, Abgaben und Steuern zu senken und Regulierungen abzubauen, etwa beim Kündigungsschutz. Bundeskanzler Friedrich Merz hat erneut zu weitreichenden Reformen aufgerufen. In einer Regierungserklärung im Bundestag sagte der CDU-Politiker, die Zeit dränge, vieles sei zu lange liegen geblieben. Nun gelte es aber, ein tragfähiges Fundament für Deutschland zu schaffen, das im besten Fall ein Jahrzehnt trage. Jeder sei aufgerufen, daran mitzuarbeiten. Nach Ansicht von Merz ist für Wohlstand und Frieden ein starkes Europa wichtig. Nötig seien dabei unter anderem ein offener und fairer Handel und eine solide Haushaltspolitik. Die Weltgesundheitsorganisation hat die europäischen Länder aufgefordert, den Schutz vor Hitze zu verbessern. WHO-Regionaldirektor Hans Kluge sagte, allein in den letzten 4 Jahren seien auf dem Kontinent mehr als 200.000 Menschen an den Folgen von Hitze gestorben. Man habe Instrumente dagegen, diese müssen aber auch angewendet werden. Zum heutigen Hitzeaktionstag in Deutschland will die WHO einen neuen Leitfaden mit Schutzmaßnahmen vorstellen.
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1: Bundeskanzler Friedrich Merz hat erneut zu weitreichenden Reformen aufgerufen. In einer Regierungserklärung im Bundestag sagte der CDU-Politiker, es gelte ein solides Fundament zu schaffen, das im besten Fall ein Jahrzehnt trage. Jeder sei aufgerufen, daran mitzuarbeiten. Zum gestrigen Treffen zwischen Vertretern der Koalition, Gewerkschaften und Arbeitgebern sagte Merz, es habe eine konstruktive Atmosphäre gegeben und werde die Gespräche fortsetzen. SPD-Fraktionschef Matthias Miersch sagte, Deutschland sei immer stark gewesen, wenn man die Köpfe zusammengesteckt habe. AfD-Fraktionschefin Alice Weidel warf der Koalition dagegen Versagen in den aktuellen Krisen vor. Die Fraktion der Linken im Bundestag prüft eine Klage gegen das neue Heizungsgesetz. In einer Erklärung heißt es, der Gesetzentwurf der Regierung stelle einen klimapolitischen Rückschritt dar. Man werde daher nichts unversucht lassen, diesen so wörtlich verfassungswidrigen Fossilturbo zu verhindern. Nach dem Gesetzentwurf soll unter anderem Weiterbetrieb und Neueinbau von Öl- und Gasheizungen langfristig möglich bleiben. Der Matratzenhersteller Breckle aus Weida im Landkreis Greiz hat Insolvenz in Eigenregie angemeldet. Das Unternehmen begründete den Schritt auf MDR-Anfrage mit Mehrkosten von bis zu 25%. Die 270 Arbeitsplätze vor Ort sollen bis auf Weiteres erhalten bleiben. Die Breckle GmbH stellt Matratzen, Polster und Boxspringbetten her. Neben dem Standort in Weida gibt es noch zwei weitere in Baden-Württemberg.
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1: Bundeskanzler Friedrich Merz hat erneut zu weitreichenden Reformen aufgerufen. In einer Regierungserklärung im Bundestag sagte der CDU-Politiker, es gelte, ein solides Fundament zu schaffen, das im besten Fall ein Jahrzehnt trage. Jeder sei aufgerufen, daran mitzuarbeiten. Merz kündigte an, den Austausch mit Gewerkschaften und Arbeitgebern fortzusetzen. SPD-Fraktionschef Matthias Mirsch sagte, Deutschland sei immer stark gewesen, wenn man die Köpfe zusammengesteckt habe. AfD-Fraktionschefin Alice Weidel warf der Koalition dagegen Versagen vor. Die Fraktion der Linken im Bundestag prüft eine Klage gegen das neue Heizungsgesetz. In einer Erklärung heißt es, der Gesetzentwurf der Regierung stelle einen klimapolitischen Rückschritt dar. Man werde daher nichts unversucht lassen, diesen, so wörtlich, verfassungswidrigen Fossilturbo zu verhindern. Nach dem Gesetzentwurf soll es zum Beispiel langfristig möglich bleiben, Öl- und Gasheizungen neu einzubauen und weiter zu betreiben. Bei den jüngsten Ausschreitungen in Nordirland sind mindestens 12 Polizisten verletzt worden. Das gab der zuständige britische Minister Hilary Benn bekannt. Demnach wurden 16 Menschen festgenommen. Dutzende vermummte Randalierer hatten am Abend wieder Barrikaden errichtet, Fahrzeuge in Brand gesetzt sowie Steine und Molotow-Cocktails auf Beamte geworfen. Die ausländerfeindlichen Proteste hatten vorgestern begonnen. Anlass war ein Messerangriff, für den ein Migrant aus dem Sudan verantwortlich gemacht wird.
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1: Der Deutsche Ethikrat lehnt ein pauschales gesetzliches Mindestalter für die Nutzung sozialer Medien ab. Der Vorsitzende Helmut Frister sagte, der notwendige Schutz junger Menschen müsse mit ihren Interessen an digitaler Teilhabe in Ausgleich gebracht werden. Frister schlug ein Schutzkonzept vor, das unter anderem Eltern verpflichtet, den Zugang ihrer Kinder zu digitalen Angeboten etwa durch technische Konfigurationen zu regeln. Zudem sollte es Alterskontrollen auf Endgeräten und Sperrungen bestimmter Angebote geben. Bundeskanzler Friedrich Merz hat erneut zu weitreichenden Reformen aufgerufen. In einer Regierungserklärung im Bundestag sagte der CDU-Politiker, es gelte, ein solides Fundament zu schaffen, das im besten Fall ein Jahrzehnt trage. Jeder sei aufgerufen, daran mitzuarbeiten. Merz kündigte an, den Austausch mit Gewerkschaften und Arbeitgebern fortzusetzen. SPD-Fraktionschef Matthias Mirsch sagte, Deutschland sei immer stark gewesen, wenn man die Köpfe zusammengesteckt habe. AfD-Fraktionschefin Alice Weidel warf der Koalition dagegen Versagen vor. Bei den jüngsten Ausschreitungen in Nordirland sind mindestens 12 Polizisten verletzt worden. Das gab der zuständige britische Minister Hilary Benn bekannt. Demnach wurden 16 Menschen festgenommen. Dutzende vermummte Randalierer hatten am Abend wieder Barrikaden errichtet, Fahrzeuge in Brand gesetzt sowie Steine und Molotow-Cocktails auf Beamte geworfen. Die ausländerfeindlichen Proteste hatten vorgestern begonnen. Anlass war ein Messerangriff, für den ein Migrant aus dem Sudan verantwortlich gemacht wird.
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0: Ja, hallo Leute, wir machen ein bisschen Party an zum Donnerstag, würde ich sagen. 14 Uhr haben wir's und vorher machen wir kurz noch einen News-Check.
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2: Der Deutsche Ethikrat lehnt ein pauschales Social-Media-Verbot für Kinder und Jugendliche ab. Das Gremium erklärte, ein gesetzliches Mindestalter sei nicht geeignet, um den Schutz junger Menschen und ihr Bedürfnis nach digitaler Teilhabe in Einklang zu bringen. Nötig sei dagegen ein umfassendes Schutzkonzept. Dafür sei das EU-Gesetz für digitale Dienste eine gute Grundlage. Der CDU-Parteitag hatte ein Social-Media-Verbot für Jugendliche gefordert. Bei den jüngsten Ausschreitungen in Nordirland sind mindestens 12 Polizisten verletzt worden. Das gab der zuständige britische Minister Hilary Benn bekannt. Demnach wurden 16 Menschen festgenommen. Dutzende vermummte Randalierer hatten am Abend Barrikaden errichtet, Fahrzeuge in Brand gesetzt sowie Steine und Molotow-Cocktails auf Beamte geworfen. Die ausländerfeindlichen Proteste hatten vorgestern begonnen. Anlass war ein Messerangriff, für den ein Migrant aus dem Sudan verantwortlich gemacht wird. In Thüringen sind rund 600 Lehrerstellen unbesetzt. Das Bildungsministerium hat eine landesweite Kampagne vorgestellt, um Interessenten für den Schuldienst zu gewinnen. Gesucht wird besonders Personal an Regel- und Förderschulen sowie berufsbildenden Schulen. Im Kern der neuen Kampagne stehen 4 Lehrkräfte aus ganz Thüringen, die mit ihren persönlichen Erfahrungen für den Beruf werben.
0: Danke dir fürs Update.
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0: Ja, es ist hier gerade ein bisschen rainy, auch in der Sputnik-Zone. Deswegen gucken wir mal eben drauf, was gibt's Neues auf den Straßen. Auf der A2 Richtung Berlin, da müsst ihr echt ein bisschen vorsichtig machen. Zwischen Allerengersleben und Eilsleben, da liegt nämlich ein Brett auf der mittleren Fahrspur, was auch immer es dort macht. Auf der A14 Richtung Dresden ist zwischen Leisnig und Döbeln-Nord außerdem nach einem Unfall gerade die Straße dicht. Gibt's auch noch Stau bis Mutschen. Auch die Auffahrt Döbeln-Nord, die ist gerade gesperrt. A38 Richtung Leipzig, da ist zwischen dem Kreuz Rippachtal und Lützen nach einem LKW-Unfall gerade noch Stau bis Leuna und auch Rückstau auf der A9 am Kreuz Rippachtal. Und in Richtung Göttingen, da gibt es auch gerade 3 Kilometer Stau zwischen Leipzig Südwest und dem Kreuz Rippachtal. 20 Minuten braucht da ungefähr länger. Die aktuellsten Blitzer haben wir einmal einen auf der A38 Richtung Göttingen zwischen Schafstedt und Querfurt und in Dannikow Richtung der B184. Wenn ihr noch irgendwas selber gesehen habt, Staus, Blitzer, einfach kurz hier kostenlos durchklingeln. 08021 4x die 0 oder macht es euch noch easier und schickt uns eine Nachricht per WhatsApp rum. Der Wetter ist heute wirklich ähnlich wie gestern, aber noch ein bisschen verregneter. Und vor allem gibt es auch ab und zu hier schon Gewitter. Also stellt euch ein, doch lieber Regenschirm mitnehmen. In Magdeburg am Unicampus, da sind es gerade 18 Grad. In Halle am Eselsbrunnen auch noch ganz okay, 16 Grad. In Chemnitz an der Burg Rabenstein, das ist ein bisschen kühler, sind es gerade nur 10 Grad. Morgen wird es dann ein bisschen ähnlich, werden so um die 20 Grad maximal, auch wieder mit einigen Regenschauern. Ja, also wenn ihr, wie ich, euren Regenschirm irgendwie verlegt habt, dann vielleicht kauft euch heute doch noch einen neuen. Ich werde es wieder machen. Ich habe mir gefühlt schon 20 neue gekauft, aber ja, was muss, das muss, ne?
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0: Ja, und damit trotzdem, Leute, einen wunderschönen Donnerstag euch, auch wenn hier die Sonne heute ein bisschen zurückhaltend ist. Wir boosten einfach Sonne durchs Radio rein. Gleich mit einer richtig geilen Playlist. Wir haben Robin Schulz gleich, Better Times. Und das ist für euch Kygo mit Save My Love.
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Robin Schulz, Better Times, neues Brett hier in der Sputnik Homezone. Einen wunderschönen Donnerstag euch gewünscht. Ja, und vor allem ganz liebe Grüße an Marie aus Dresden. Hat mir gerade bei WhatsApp geschrieben, sie hat heute nach der Arbeit noch ein Date. Ja, nur so richtig happy ist sie irgendwie nicht. Steckt nämlich schon lange im Dating-Game drin. Du Marie, da kann ich ein Lied mit dir mitsingen. Sind wir in einem Team, ja. Und anscheinend sind wir auch generell nicht die Einzigen, weil hier das WhatsApp-Handy wirklich komplett glüht. Ja, heute dreht sich alles um das Motto Dating. In meiner Crush-Hour quatschen wir nämlich heute noch über eure Dating-Erfahrungen. Also Leute, wenn ihr auch irgendwie gerade ein Thema habt, worüber ihr einfach ein bisschen reden wollt, klingelt da hier durch 08021 4 mal die 0. Ich freue mich auf euch und dann können wir uns einfach zusammen auch mal ein bisschen aufregen. Ist vielleicht auch schön. Eure Sputnik Homezone hier jetzt mit Marshmallow und Slow Motion. Damit kommen wir erstmal ganz easy rein in den Donnerstagnachmittag.

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0: Yes, sie ist wieder da, Nina Chuba. Und vor allem kommt sie zu uns in die Sputnik-Zone. In Dresden tritt Nina am 3.7. live auf. Und damit wir in der Homezone-Community uns ein bisschen besser kennenlernen und ihr auch einfach mal wieder euch richtig ready machen könnt für ein geiles Konzert, habe ich für euch Tickets mitgebracht. Wir gehen zusammen zum Konzert, aber natürlich nicht irgendwie, sondern wir gehen in den VIP-Bereich. Da gibt's nicht nur Drinks auf unseren Nacken, sondern auch Snacks. Also Leute, Bauch vollschlagen und dann auch noch Nina ganz hautnah sehen. Das wird's einfach. Jetzt einfach heute 16 Uhr wieder genau hinhören und dann anrufen. Wir zocken ein kleines VIP-Quiz und mit ein bisschen Glück kommt er dann am 3.7. mit mir nach Dresden. Ja, und hier ist sie jetzt schon mal zum Einstimmen. Songtext können wir schon mal mit testen. Nina Chuba, Vater Amor.

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0: hier bei Sputnik in der Homezone. Wir haben es 14.28 Uhr. Wir gucken mal eben bei den Straßen vorbei, damit er gut durchkommt. Gibt nämlich einige Meldungen, dass er hier ein bisschen im Stau geratet. Auf der A9 Richtung München zwischen Niemek und Kleinmarzehns. Da ist gerade noch ein kaputtes Auto auf der rechten Spur. Da gibt es ein bisschen Struggle. Auf der A14 Richtung Dresden ist zwischen Leislich und Döbel Nord außerdem gerade die Straße dicht nach einem Unfall. Und da gibt es auch noch Stau bis Mutschen. A38 Richtung Leipzig, die ist zwischen dem Kreuz Rippachtal und Lützen gerade nach einem LKW-Unfall dicht. Gibt es auch ein bisschen Stau und in Halle auf der Europachaussee zwischen der Delitzscher Straße und der Leipziger Chaussee. Auch hier dauert es 15 Minuten. Ungefähr länger. Die aktuellsten Blitzer habt ihr uns durchgegeben. Einmal auf der A38 Richtung Göttingen zwischen Schafstedt und Querfurt. Auf der B91 Ortsumgehung Weißenfels in Höhe Borau Richtung Merseburg. Und zwischen Delitzsch und Wiedemar am Abzweig Lissa. Wenn ihr noch irgendwas gesehen habt, Staus oder Blitzer, dann hier einfach kurz kostenlos durchklingeln. 08021 4x die 0 oder schickt uns eine Nachricht per WhatsApp rum. Wetter ist heute ein bisschen stürmisch, kann immer mal wieder regnen und gewittern, aber das Wetter hat gefühlt auch ein bisschen Stimmungsschwankungen. Also jetzt gerade ist auch wieder ein bisschen sonnig in einigen Regionen. Dazu habt ihr in Magdeburg am Unicampus 18 Grad, in Halle am Eselsbrunnen 16 Grad und in Chemnitz an der Burg Rabenstein gerade nur so um die 10 Grad, ist noch ein bisschen kühler. Morgen dann das gleiche Programm, also könnt ihr euch auf jeden Fall nach der Arbeit ein bisschen einmummeln, vielleicht mit dem Binge-Watching-Plan, Kerzen an und dann einfach jetzt ein bisschen Mucke noch vorher pumpen.
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0: Ja, einen wunderschönen vorletzten Tag der Woche euch, ganz egal, was ihr vorhabt zum Feierabend nachher. Ein bisschen die Bude vielleicht aufräumen, chillen oder ihr geht vielleicht auch auf ein Date, so wie Marie das gerade hier bei WhatsApp rumgeschickt hat. Ja, wir ziehen hier auf jeden Fall zusammen durch und apropos Date, gleich quatschen wir in meiner Crush Hour genau über das Thema Dating, weil Livy aus Leipzig hat sich auch so ein bisschen im Dating-Game verrannt. Es gibt einen Dating-Struggle und da quatschen wir gleich in knapp 10 Minuten ganz genau drüber.

0: WhatsApp-Handy überflutet gerade. Hier ist eure Sputnik Home Zone mit mir, Franzi. Und ja, heute zum Donnerstag dreht sich alles um ein Thema: Dating.
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0: Hier reden wir jeden Donnerstag über alles, was mit Dating zu tun hat und über eure Struggles. Und ihr könnt mir eure Sorgen komplett ausschütten übers Thema Dating. Heute mit am Start Livy aus Leipzig. Ja, hau mal raus, was ist denn dein Dating-Struggle gerade?
2: Also, ja, mein Dating-Struggle ist tatsächlich, dass ich einen Chatverlauf-Friedhof bei Bumble habe. Und ich weiß einfach nicht, was ich machen soll. Es klingt viel zu lustig, aber eigentlich ist es auch irgendwie traurig.
0: Ja, was heißt das denn? Also ja, du hast einen Friedhof an Chatverläufen auf Bumble. Also
2: ja, da muss man jetzt auch ehrlich sein. Manchmal ja, schreibt man auch selber nicht zurück, aber ganz oft ja, ist es wirklich wie ein Ghosting, dass halt man schreibt sich das erste bisschen so, hallo, wie geht's dir, was machst du, wie ist Leben, so nach dem Motto.
0: Ja.
2: Und man hat ein richtig gutes Gespräch und auf einmal, ja, antworten die nicht mehr. Manchmal sind die ganzen Accounts weg.
0: Boah, das kenne ich auch übelst gut. Was macht das so mit dir, also generell mit deinem Gefühl zum Thema Dating?
2: Tatsächlich, ja, das frustriert ganz schön, einfach weil wir haben so viele Möglichkeiten, wirklich auch tiefgründig Menschen kennenzulernen.
0: Mhm.
2: Und es bleibt irgendwie oberflächlich, also zumindest in letzter Zeit. Also
0: ja, also das heißt, wir versuchen jetzt irgendwie rauszufinden, wie können wir denn ansonsten, außer über Dating-Apps, noch Leute ernsthaft kennenlernen und wo vielleicht auch echtere Absichten sind, oder?
2: Das ist ein richtig guter Plan, ja.
0: Also das wäre geil. Den Call gebe ich auf jeden Fall raus hier in die Sputnik-Community. Kennt ihr dieses Problem auch? Habt ihr auch so ein Problem schon mal mit Dating gehabt? Dann schickt das doch gerne mal per WhatsApp rum. Die Nummer findet ihr auf der Sputnik-Homepage. Und wenn ihr noch ein paar Tipps habt, wo man gute Leute, Frauen, Männer kennenlernen kann, um ernsthaft zu daten, dann haut es doch gerne noch gleich mit rum.

denn am Donnerstag der perfekte Tag, um euch nachher mal schön aufs Sofa zu knallen und eine runde Serie zu binge-watchen. Eure Sputnik Homezone ist hier mit Franzi. Es gibt halt nur ein Problem beim Feierabend. Nach dem übelsten Hype um die Serie Off-Campus auf Amazon Prime, das ist ja, falls ihr es nicht mitbekommen habt, so eine College-Romance, wo eine Musikstudentin eine Fake-Beziehung mit einem richtig hotten Eishockey-Star eingeht, um ihren eigentlichen Crush zu beeindrucken. Ja, wo wir das jetzt halt zu Ende geguckt haben bei Off-Campus, weil es sehr spannend war, gibt es zum Glück gleich Nachschub, weil Leute, ihr kennt es, wenn man so eine Serie so richtig durchgebinged hat, man braucht direkt was Neues, damit man hier nicht in so ein Loch fällt. Es gibt tatsächlich eine, hat mir jetzt eine Freundin gezeigt, die absolut mit in diese Kerbe reinschlägt. Every Year After hat so ein bisschen den Vibe von der Serie Der Sommer, als ich schön wurde, wo sich quasi dann aus einer Freundschaft immer mehr entwickelt. Leute, wenn ihr Off-Campus durchgesuchtet habt, dann ist das wahrscheinlich genau das Richtige. Every Year After auf Amazon Prime ist ein guter Tipp, vielleicht für heute zum Feierabend. Die Sputnik Homezone ist hier jetzt mit Ed Sheeran, Eyes Closed.

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0: Na hallöchen, Popöchen, am Donnerstag, 15 Uhr, haben wir es hier in der Sputnik Homezone, damit er up-to-date bleibt. Da checken wir mal kurz die News ab.
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0: Mit Jean-Marc.
2: Die Europäische Zentralbank hat erstmals seit fast 3 Jahren die Leitzinsen im Euroraum angehoben. Wie die Notenbank in Frankfurt am Main mitteilte, steigt der für Banken und Sparer wichtige Einlagezins um 0,25 Punkte auf 2,25%. Zuletzt hatte die EZB den Leitzins im September 2023 heraufgesetzt. Mit der Anhebung reagieren die Währungshüter auf die hohe Teuerungsrate, die im Euroraum zuletzt 3,2% betrug. Der Deutsche Ethikrat lehnt ein pauschales Social-Media-Verbot für Kinder und Jugendliche ab. Das Gremium erklärte, ein gesetzliches Mindestalter sei nicht geeignet, um den Schutz junger Menschen und ihr Bedürfnis nach digitaler Teilhabe in Einklang zu bringen. Nötig sei dagegen ein umfassendes Schutzkonzept. Dafür sei das EU-Gesetz für digitale Dienste eine gute Grundlage. Der CDU-Parteitag hatte ein Social-Media-Verbot für Jugendliche gefordert. Vor dem Landgericht Essen haben die ersten Zivilprozesse um den spektakulären Sparkassenraub in Gelsenkirchen begonnen. Eine 83-jährige Kundin wirft dem Kreditinstitut gravierende Sicherheitsmängel vor und verlangt Schadenersatz. Sie gibt an, in ihrem Schließfach Bargeld und Schmuck im Wert von 391.000 Euro gelagert zu haben. In einem zweiten Verfahren geht es um einen Verlust von 49.000 Euro. Über die Weihnachtsfeiertage hatten Räuber fast alle 3.000 Schließfächer der Sparkassen Filiale ausgeräumt.
0: Danke dir fürs Update.
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0: So, wie sieht's auf den Straßen aus? Um 15.02 Uhr in der Sputnikzone. Da haben wir eine neue Meldung auf der A9 Richtung München zwischen Niemeck und Kleinmarzens. Es ist noch ein bisschen Stau angesagt durch ein kaputtes Auto. Ungefähr 10 Minuten dauert's hier länger. A14 Richtung Dresden, die ist zwischen Leisnig und Döbeln-Nord gerade nach einem Unfall dicht. Und es gibt Stau bis Mutschen. Die A38 Richtung Leipzig ist zwischen dem Kreuz Rippachtal und Lützen nach einem LKW-Unfall gerade noch gesperrt. Und da gibt's auch Stau. Und in Jessen im Schlossweg, da ist der Bahnübergang gerade noch gesperrt. Die letzten Blitzer habt ihr uns hier durchgegeben, steht einer auf der A38 Richtung Göttingen zwischen Schafstedt und Querfurt, zwischen Delitzsch und Wiedemar in Abzweig Lissa und in Delitzsch in der Richard-Wagner-Straße stadteinwärts. Wenn ihr noch irgendwas gesehen habt, Staus oder Blitzer, dann ruft ihr einfach kurz kostenlos durch unter der 08021 4x0 oder schickt uns einfach eine Nachricht per WhatsApp rum. Wetter fühlt sich heute irgendwie genauso unberechenbar an wie mein alter Mathelehrer. Also manchmal hast du wirklich gedacht, boah, bei dem Test, da war ich wirklich miserabel, das war richtig schlecht. Und dann kriegst du eine 1. Und dann dachtest du manchmal, das war richtig gut. Und schallert dir erstmal eine 6 hin. Ja, beim Wetter ist es ungefähr ähnlich. In der einen Sekunde richtig schön. Es ist trocken, es ist sonnig. Und dann 2 Minuten später gibt es hier Regen und Gewitter. Also zieht euch vielleicht eher so ein bisschen passend an für alle Szenarien, die hier eintreten können. Es ist wirklich sehr wechselhaft. In Magdeburg dazu an der Grünzitadelle gerade 18 Grad. In Halle am Rheineck 16. Und das gleiche in Jena am Botanischen Garten. Morgen wird es dann relativ ähnlich mit ungefähr 20 Grad und auch ein paar Regenschauern.
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0: Und damit, hallo Leute, einen schönen Donnerstag euch. Man merkt ja schon, das Wochenende, das klopft hier so langsam an die Tür an. Wir sind auf jeden Fall bereit, ziehen jetzt einfach nur noch ein bisschen zusammen durch. Und das machen wir mit absoluter Lieblingsmucke, gleich mit Contra K. Und hier ist für euch ein kleiner Partybanger, Sonny Fodera.
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0: Hey ho, am Donnerstag, eure Sputnik-Homes und hier mit Franzi. Und Leute, heute gehen wir einfach zusammen mal auf ein Date, würde ich sagen.
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0: Ja, ey, ich bin auf jeden Fall bereit, weil jeden Donnerstag quatschen wir hier über das Thema Dating in meiner Crush Hour. Livy aus Leipzig hat sich heute bei mir reingemeldet mit einem wirklichen Struggle.
2: Mein Dating Struggle ist tatsächlich, dass ich einen Chatverlauf-Friedhof bei Bumble habe. Ich weiß einfach nicht, was ich machen soll. Es klingt viel zu lustig, aber eigentlich ist es auch irgendwie traurig.
0: Ich kann das so krass nachvollziehen. Ich habe genau diese Phase auch schon ungefähr 100 Mal durchgemacht, weil keiner schreibt mehr zurück, gerade auf so Dating-Apps. Man selber schreibt dann irgendwie auch nicht mehr. Und irgendwie hat man dann wirklich so eine Art Dating-Fatigue, also so eine Ermüdung. Die Sputnik-Community, die fühlt's auch. Biene aus Leipzig, du hast in dem Thema eine ganz klare Meinung.
3: Also der Dating-Struggle ist ja wirklich real. Und ich denke, wir alle kennen es ja nicht nur von uns selbst, sondern vor allem auch von unseren Freunden, Bekannten. Und gerade in der schnelllebigen Gesellschaft heute ist es, glaube ich, so unheimlich wichtig, dass egal, wen man auch mal trifft, datet, dass auch wenn es nicht funktioniert, man niemals seinen eigenen Wert vergisst und vor allem auch, ja, niemals vergisst, dass man auch nicht zu jedem passen muss.
0: Boah, das ist ein richtiges Period, richtiges World. Geil, Biene, finde ich total toll. Und Nicole aus Stendal, du hast da auch schon so ein paar Dating-Erfahrungen gesammelt und hast auch ein paar Tipps für die Community.
4: Also zu dem Thema Dating, ich war, glaube ich, auch, ich glaube 8 Jahre Single mindestens. Und wenn ich jemanden gedatet habe, bin ich immer nur an die falschen Typen drin geraten. Dadurch, dass ich in der Pferdebranche bin und auch so ein bisschen Landwirtschaft, zeige ich euch, holt euch einfach einen Landwirt. Das sind die coolsten und auch die treuesten, weil die haben keine Zeit für irgendwas anderes. Was man einfach machen kann, nicht darauf warten, dass jemand kommt, sondern einfach auf einen drauf zukommen lassen. Also ich habe jetzt meinen Traumprinzen, sagen wir immer so schön in der Pferdebranche, nach 7 Jahren gefunden. Also kein Stress machen, wenn es immer ein bisschen aussichtslos ist. Manchmal ist man auch glücklicher ohne Männer, hat man eindeutig weniger Stress.
0: Du, da gehe ich absolut mit rein. Ich glaube, man sollte vielleicht auch nichts erzwingen, aber ich kenne auch, wie schwer das ist. Schickt mir auch eure Meinung rum. Vielleicht können wir uns hier gegenseitig ein bisschen supporten beim Thema Dating. Manchmal ist es nicht so einfach. Wir sind hier zusammen in der Sputnik Homezone. Das ist Robin Schulz und Embers. 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

0: Donnerstag. Heute daten wir mal eine Runde hier in der Sputnik-Zone.
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0: Jeden Donnerstag geht's um das Thema Dating. Gerade mit der Community gequatscht. Dating ist wirklich nicht so easy heutzutage. Livi aus Leipzig hat nämlich aktuell eine Dating-Fatigue, weil sie sagt, auf Dating-Apps schreibt niemand mehr zurück, sie dadurch irgendwie auch nicht mehr. Und jetzt hat sie dadurch wirklich so einen Chatverlauf-Friedhof. Maria aus Dresden, du hast aber einen guten Tipp, wo wir heute vielleicht sonst noch Leute kennenlernen können, wenn es nicht auf Dating-Apps sein soll.
2: Also ich glaube, man muss einfach weggehen, aber nicht in eine Disco, sondern in Bars, wo man sich auch unterhalten kann, wo viel los ist. Disco ist ja echt schwierig. Erstens ist es ja sehr laut. Ja, und dann ist bei vielen ja tatsächlich immer das Thema so äußerlich immer erstmal abchecken und dann ist meistens schon das Ding vorbei, obwohl die Person vielleicht super nett ist oder irgendwas. Da ist es dann auch immer schwierig. Also man wird gar nicht angesprochen oder man spricht auch selber vielleicht gar nicht an.
0: Ja, übel, das ist halt immer das Thema, ne? Also selbst wenn ich jemanden gut finde, ich traue mich ja auch nicht immer dahin zu gehen.
2: Ja, ein bisschen Mut muss man schon mitbringen, aber ich glaube, da ist man so in Bars oder so besser aufgehoben.
0: Okay, Leute, du, dann treffen wir uns jetzt heute mal in einer Bar, würde ich sagen, und trauen uns anzusprechen, wen wir gut finden. Bisschen Schiss habe ich vor sowas trotzdem immer, aber ey, wir halten hier zusammen, ihr seid eine Hammer-Community und hier ist eure Sputnik-Homezone, jetzt mit Tim Bensko.

0: Turn the Lights Off hier bei Sputnik in der Homezone. Einen wunderschönen Donnerstag euch um 15.30 Uhr. Wir gucken mal kurz hier auf den Straßen vorbei. Gibt's nämlich ein paar Staumeldungen. Da kommt er gerade nicht so gut voran. Auf der A9 Richtung München zwischen Niemeck und Kleinmarzehns gibt's Stau durch ein kaputtes Auto. Braucht ungefähr 20 Minuten länger. Die A14 Richtung Dresden ist zwischen Leisnig und Döbel Nord auch nach einem Unfall gerade dicht. Und da gibt's Stau bis Mutschen. Die A38 Richtung Leipzig ist zwischen dem Kreuz Rippachtal und Lützen gerade nach einem LKW-Unfall dicht. Und in Jessen im Schlossweg, da ist der Bahnübergang gerade gesperrt. Die aktuellsten Blitzer, danke euch fürs Durchgeben. Da gibt's einmal einen auf der A38 Richtung Göttingen zwischen Schafstedt und Querfurt. Zwischen Delitzsch und Wiedemar am Abzweig Lisserwüste geblitzt. In Grube, Ferdinande Richtung Halle und in Haldensleben in der Bühlstringer Straße statt auswärts. Schwierig auszusprechen. Wenn ihr noch Staus oder Blitzer gesehen habt, ruft ihr einfach kurz kostenlos gerne an unter der 08021 4x0 oder schickt uns eine Nachricht per WhatsApp rum. Wetter ist heute ein kleines bisschen stürmisch hier. Also es kann immer mal wieder regnen, auch gewittern. Manchmal kommt dann trotzdem random auch wieder die Sonne rum. Also alles mit dabei. Dazu habt ihr es auch ein bisschen kühler. Gerade in Magdeburg an der Grünzitadelle 18 Grad. In Halle am Rheileck 16 Grad. Und in Jena am Botanischen Garten jetzt gerade 16 Grad. Morgen dann so ähnliches Programm. Also es kann tatsächlich sein, dass er immer mal wieder auch morgen den Regenschirm braucht. Und es werden bis zu 20 Grad.
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0: Ja, und damit Tachchen am Donnerstag. Ey, wenn ihr heute so ein bisschen extra Support braucht zum vorletzten Tag der Woche, weil es stressig ist, dann bleibt einfach dran, weil gleich gibt's hier wieder eine random Good News des Tages. Wir checken aus, was ist denn eigentlich gerade gut? Gibt's irgendeine gute Nachricht? Und deswegen machen wir uns ein kleines bisschen gegenseitig happier. Außerdem noch eine nice Playlist am Start, gleich mit Somber und Homebreaker. Und das ist für euch Salvatore Man... Ich kann's immer schwer aussprechen. Mancuso. So, Baby, you're the only one.

0: Hallöchen Leute, ey, kommt gut rein in den Donnerstagnachmittag und auch wenn ihr heute ein bisschen Struggle habt, ein bisschen Stress, wir boosten jetzt zusammen unsere Laune.
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0: Eure guten Nachrichten am Tag hier und mega nice, eine neue Studie der Universität Greifswald hat rausgefunden, dass wir mehr an uns glauben als früher. Kennen wir bestimmt alle, ja, dass wir auch irgendwie mal nicht so an uns glauben können, immer eher vom Schlechten ausgehen. Laut der Studie hat sich das aber trotzdem jetzt total verbessert. 40.000 Menschen wurden da befragt über mehr als 20 Jahre und das Ergebnis, wir in Deutschland glauben heute mehr an uns und unsere eigene Gestaltungskraft als früher. Heißt, dass sich quasi wir uns deutlich mehr zutrauen, unser Leben selber an die Hand nehmen und nicht einfach nur Sachen auf uns zukommen lassen. Also zum Beispiel, ne, kennt ihr vielleicht noch, wenn ihr für eine Prüfung da gelernt habt, dann denkt man vielleicht, ach nee, ich pack das doch eh nicht und dann lernt man vielleicht auch gar nicht mehr so viel. Und das hat sich tatsächlich geändert, dass Leute jetzt also mehr lernen und dementsprechend dann vielleicht auch sogar eine bessere Note schreiben. Psychologinnen und Psychologen, die sprechen da von Selbstwirksamkeit, also dem Gefühl, das eigene Leben aktiv beeinflussen zu können. Und wir nehmen das jetzt einfach in die Hand. Ich finde es richtig geil. Die Studie zeigt, die meisten Menschen blicken heute selbstbewusster auf ihre Möglichkeiten als früher und haben auch Bock, Sachen wieder selber in die Hand zu nehmen. Nice.
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Wenn es gerade einen kleinen Zwischensnack bei euch gibt oder wie ich gerne sage, Zwiesner, dann lasst es euch mal schön schmecken. Leo aus Zwickau, der hat ja auch gerade eine WhatsApp rumgeschickt, dass es bei ihm gerade erstmal Schoki-Reiswaffeln gibt und ganz random dazu Käsewürfel-Bites. Na, weiß ich jetzt nicht, ne? Aber gut, lasst dir auf jeden Fall schmecken, Leo. Und ja, wir gehen hier weiter rein in den vorletzten Tag der Woche mit Hunter X und Golden bei Sputnik. Ganz egal, ob er vielleicht auch gerade was futtert. Wir machen uns hier eine nice Zeit zusammen.

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0: alles. Tutti Frutti hier mit Lieblingsmucke. Geht's rein in euren Donnerstagnachmittag um 16.01 Uhr on top. Checken wir jetzt mal kurz die News zusammen ab.
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2: Die Europäische Zentralbank hat erstmals seit fast 3 Jahren die Leitzinsen im Euroraum angehoben. Wie die Notenbank in Frankfurt am Main mitteilte, steigt der für Banken und Sparer wichtige Einlagezins um einen Viertelpunkt auf 2,25%. Zuletzt hatte die EZB den Leitzins im September 2023 heraufgesetzt. Mit der Anhebung reagieren die Währungshüter auf die hohe Teuerungsrate, die im Euroraum zuletzt 3,2% betrug. Der Deutsche Ethikrat lehnt ein pauschales Social-Media-Verbot für Kinder und Jugendliche ab. Das Gremium erklärte, ein gesetzliches Mindestalter sei nicht geeignet, um den Schutz junger Menschen und ihr Bedürfnis nach digitaler Teilhabe in Einklang zu bringen. Nötig sei dagegen ein umfassendes Schutzkonzept. Dafür sei das EU-Gesetz für digitale Dienste eine gute Grundlage. Der CDU-Parteitag hatte ein Social-Media-Verbot für Jugendliche gefordert. Vor dem Landgericht Essen haben die ersten Zivilprozesse um den spektakulären Sparkasseneinbruch in Gelsenkirchen begonnen. Eine 83-jährige Kundin wirft dem Kreditinstitut gravierende Sicherheitsmängel vor und verlangt Schadenersatz. Sie gibt an, in ihrem Schließfach Bargeld und Schmuck im Wert von 391.000 Euro gelagert zu haben. Zu Beginn der Verhandlung lehnten beide Parteien einen Vergleich ab. Über die Weihnachtsfeiertage hatten unbekannte Täter fast alle 3.000 Schließfächer der Sparkassenfiliale ausgeräumt.
0: Danke dir fürs Update.
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0: Auf den Straßen. Gucken wir hier auch mal kurz vorbei in der Sputnik-Zone. Da habt ihr eine neue Sache hier auf der A14 Richtung Dresden zwischen Leisnig und Döbeln-Nord. Da ist gerade die Straße nach einem Unfall dicht und es gibt auch noch Stau bis Mutschen. In Halle, da gibt es Stau auf der B80 in beiden Richtungen zwischen Zollrhein und dem Riebeckplatz. Dann noch an der Magistrale zwischen Zollrhein und dem Rennbahnkreuz braucht er ungefähr eine halbe Stunde länger. Und das gleiche auch in der Dölauer bis Kröllwitzer Straße. Auch da ist ein bisschen Stau. In Jessen außerdem im Schlossweg, da ist der Bahnübergang gerade dicht. Und die aktuellsten Blitze habt ihr uns durchgegeben. Steht einer auf der A38 Richtung Göttingen zwischen Schafstedt und Querfurt, auf der B188 am Abzweig Stendal Richtung Tangermünde und in Grube Ferdinande Richtung Halle. Wenn ihr noch irgendwas gesehen habt, Staus, Blitzer, dann hier einfach kurz durchklingeln, kostenlos unter der 08000 21 4x die 0 oder schickt uns eine Nachricht per WhatsApp rum. Ja, beim Wetter wechseln sich heute Wolken und Sonne immer wieder ab. Es ist wirklich alles mit dabei, kann auch manchmal regnen. Und in Magdeburg an der Sternbrücke habt ihr dazu gerade 18 Grad, in Halle am Marktplatz 17. Und in Leipzig am Völki gibt es auch 17 Grad. Die ganze Woche soll es eher so ein bisschen Regenschirmwetter werden mit auch bis zu 20 Grad morgen. Aber Leute, Wetter ist ja wirklich komplett boogie, wenn es überdacht ist. Und ich habe ein Event, das ist nicht nur überdacht, das ist auch noch richtig krass mit einem Star. Haut nah.
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0: Leute, wir gehen steil zum Donnerstag. In knapp 3 Wochen sehen wir uns nämlich einfach live.
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0: Ja, richtig gehört. Wir gehen zusammen zum Nina Chuba Konzert am 3.7. in Dresden. Ihr kommt for free hin und das Allerbeste, wir sind nicht irgendwie einfach nur beim Konzert. Wir sind in der VIP-Lounge mit free Snacks und Drinks. Alles, was ihr dafür macht, ist jetzt anrufen. 08021 4 mal die 0. Wir zocken hier gleich wieder unser VIP-Quiz und mit so ein bisschen Glück seid ihr dann live in Dresden mit dabei. Partymut kriegt ihr jetzt ja auch schon mal ein bisschen vorher mit dem Typi. Das ist David Getter, Beautiful People. Ich wünsche euch einen ganz tollen Donnerstag und anrufen.

0: Dieses Event dürft ihr nicht verpassen, Leute. Das wird jetzt schon das Highlight unseres Jahres.
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0: Ja, eure Sputnik-Homezone hier und ich schicke euch zum ausverkauften Nina Chuba-Konzert in Dresden. Das Allerbeste, ihr kommt mit mir in die VIP-Lounge mit Snacks, Drinks, VIP-Feeling und ganz nah an Nina. Ihr habt gerade den Aufruf gehört und eine Person hat hier ganz, ganz schnell angerufen fürs VIP-Quiz. Magdalena aus Gößnitz, hallöle!
3: Hallo!
0: So, bist du schon bereit? Wie aufgeregt bist du auf einer Skala von 1 bis 10?
3: 11.
0: Ah, ne 11.
3: Aber ich bin bereit. Ich gebe alles.
0: Ich höre das. Du bist absolut bereit. Ich will dein VIP-Wissen checken. Bist du bereit? Denn hier ist deine Frage. Von welchem VIP-Star stammt dieser legendäre Satz?
4: The party has arrived. 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
0: Von wem ist dieser Satz? Deine Zeit startet genau jetzt.
3: Das ist Bill Kaulitz.
0: Oha,
3: also die Kaulitz-Brüder quasi.
0: Das
3: aber
0: kam
3: Bill Kaulitz
0: so schnell.
3: Eigentlich, ja.
0: Okay, und
3: ja.
0: Du bist dir ganz, ganz sicher?
3: 100% sicher, ja.
0: 100%? Ich prüfe das einmal. Das ist absolut richtig, Magdalena!
3: Oh, ich freue mich so.
0: Wie geil, bitte. Du bist auf jeden Fall safe mit dabei. Genau diesen Satz hat Bill Kaulitz tatsächlich damals bei einer Party rausgehauen, als er selbst aus einer Torte rausgesprungen ist.
3: Mega.
0: Richtig, voll richtig so. Gut gemacht. So, das heißt, wir sehen uns am 3.7.
3: Freu mich.
0: Mega, ich freue mich auch. Wir suchen am besten schon mal Outfits raus, machen uns einfach ein bisschen ready und ich würde sagen, an alle, die jetzt auch Bock bekommen haben, zu Nina Chuba live zu gehen, am 3.7. mit mir in die VIP-Lounge. Einfach morgen neue Chance. 16 Uhr wieder in der Sputnik-Homezone auf den Aufruf hören und dann durchklingeln, genau wie Magdalena. Ich freue mich auf dich. Hab noch einen ganz tollen Tag.
3: Danke, ebenso, danke.
0: Und zum Vorgeschmack für uns alle gibt's jetzt hier Nina Chuba auf die Ohren, wenn das Liebe ist.

Hallo, eure Sputnik Home Zone hier, vorletzter Tag der Woche. Ja, wenn ihr gerade noch im Auto oder im Büro irgendwie unterwegs seid, ihr sitzt da noch und ein bisschen aus der Reality mal fliehen müsst, machen wir das jetzt einfach zusammen mit Miles Smith. Der schafft das wirklich immer wieder, mich so ein bisschen aus meinem Stress irgendwie rauszuziehen. Und auch auf Instagram macht er seiner Community immer richtig krass Mut. Er sagt jetzt in seinem neuesten Post, ey, du bist einfach mehr wert, als du wahrscheinlich denkst. Und ich glaube, manchmal ja, sind wir da wirklich alle ganz gut drin, uns auch Dinge und uns selber ein bisschen schlecht zu reden. Deswegen machen wir uns jetzt einfach gegenseitig ein bisschen Mut. Ich finde die Message richtig geil von Miles Smith und das ist auch ein richtig süßer Love-Song, der mitten ins Herz geht. Das ist Miles Smith mit Nice to Meet You.

0: Wir alle kennen diesen Song von Bob Marley. 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
1: 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Also keine Sorge, morgen auf jeden Fall wieder Lieblingsmucke für euch mit dabei. Versprochen.
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0: Sputnik hier am Donnerstag um 16.29 Uhr. Wie läuft's gerade auf den Straßen hier in der Sputnik-Zone? Da guck mal zusammen mal kurz drauf. Auf der A9 Richtung München, da ist nämlich gerade zwischen Weißenfels und Naumburg ein kaputtes Auto. Das steht da noch rum. Hier erfolgt auch ein Radwechsel gerade auf der Fahrbahnseite. Also richtig vorsichtig machen. Die A14 Richtung Dresden, da ist zwischen Leisnig und Döbeln-Nord nach einem Unfall die Straße dicht. Und es gibt auch noch Stau bis Mutschen. A38 Richtung Göttingen, da ist zwischen Sangerhausen-West und Rosslar noch Stau wegen Bauarbeiten. Und in Halle, da habt ihr Stau auf der B80 in beiden Richtungen zwischen Zollrhein und dem Riebeckplatz. An der Magistrale zwischen Zollrhein und dem Rennbahnkreuz. Auch 20 Minuten dauert es hier länger. Und in der Döhlauer bis Kröllwitzer Straße. Die aktuellsten Blitzer checkt ihr einmal ab auf der A38 Richtung Göttingen zwischen Schafstedt und Querfurt, in Grube Ferdinande Richtung Halle und in Halle in der Trotha Straße Höhe zur Stadt einwärts. Wenn ihr noch irgendwas gesehen habt, einen Stau oder einen Blitzer, einfach hier kurz kostenlos reinmelden. Da könnt ihr anrufen unter der 08021 4x0 oder schickt uns eine Nachricht per WhatsApp rum. Wetter ist heute wirklich ein bisschen grauer eher. Also manchmal kommt ein kleines bisschen Sonne durch. Meistens kann es aber dann doch auch nochmal regnen, kann auch gewittern. Und es ist ein kleines bisschen kühler. In Magdeburg gerade am Stadtpark Rote Horn 18 Grad. In Köthen am Bachplatz das gleiche. Und 17 Grad habt ihr gerade in Halle am Roten Turm. Morgen dann so ein ähnliches Programm. Also vielleicht plant ihr euch generell die Woche eher so coole Activities drin. Vielleicht irgendwie einen nice Barabend. Oder halt einfach auf die Couch und eine neue Serie gucken.
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0: Ja, und damit, Leute, einen schönen Donnerstagnachmittag euch. Wir ziehen hier noch zusammen durch, egal was ihr gerade macht, wenn ihr noch ein bisschen auf Arbeit durchprügeln müsst. So, dann sind wir auf jeden Fall für euch am Start mit einer richtig geilen Playlist. Kygo gleich, Heaven on Your Mind. Und jetzt haben wir für euch Haven, I Run.
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0: das hier zu erwähnen, wie gut du das machst. Also jetzt mal ganz ehrlich, ich mache das ja jetzt schon ein paar Jahre hier als Bootcamp. Mensch.
1: Ja, klar.
0: Und ich muss wirklich sagen, du machst das richtig gut. Deswegen freue ich mich heute. Ich habe ein bisschen was Schwierigeres rausgesucht. Aha. Gestern hast du ja das taktische Foul wirklich bravourös erklärt.
1: Mhm.
0: Was bedeutet denn ein indirekter Freistoß im Fußball? Also, was ist ein indirekter Freistoß, Franzi?
1: Das ist ja jetzt ein Witz, oder, Tobi? Ich habe keine Ahnung. Ein indirekter Freistoß. Also, erstmal würde ich sagen, man schießt, also ist ja ein freier Stoß, du stößt irgendwo hin, erstmal kickst du den Ball irgendwo hin und dann ist der nicht direkt, der ist halt indirekt, also vielleicht macht der so einen kleinen Bogen oder so.
0: Ey, das war alles falsch.
1: Ah, super.
0: Das war wirklich krass, aber ich muss auch sagen, es ist gar nicht so einfach. Ich versuche das so kurz wie möglich zu halten.
1: Okay.
0: Ein indirekter Freistoß im Fußball bedeutet, der Spieler darf den Ball nicht direkt ins Tor schießen. Also bevor ein Tor zählen kann, muss mindestens ein anderer Spieler den Ball berühren. Als Beispiel, ein Torwart nimmt einen absichtlichen Rückpass eines Mitspielers mit der Hand auf. Die gegnerische Mannschaft bekommt dann oft einen indirekten Freistoß. Es gibt dann auch immer so ein Schiedsrichtersignal. Der Schiedsrichter hebt einen Arm nach oben, hält ihn dann oben, bis der Ball von einem anderen Spieler berührt wurde oder das Spiel unterbrochen wird. Und dann nimmt er den Arm runter und der Freistoß ist sozusagen freigegeben.
1: Okay. Ich denke, ich verstehe es.
0: Wenn du, ich sehe gerade in deinen fragenden Blick, falls du es noch nicht ganz verstanden hast, ich habe probiert, das vielleicht noch ein bisschen für dich so anders zu erklären. Stell dir einfach vor, der indirekte Freistoß ist wie so Paartanz.
1: Ah.
0: Also der Ball sagt, ich will ins Tor. Der Schiedsrichter sagt aber, nee, Moment, nicht so schnell, du brauchst ja noch einen Tanzpartner, damit das auch funktioniert. Also, weil es geht halt nicht alleine. Hat das Sinn gemacht?
1: Ja, okay, das ist eine viel bessere Erklärung. So verstehe ich Fußball sogar, mega.
0: Ey, ich hoffe auf jeden Fall, dass du ein bisschen was lernen kannst dabei auch. Und ich weiß nicht, wie du das siehst, aber heute Abend ist ja das Eröffnungsspiel Mexiko gegen Südafrika, 21 Uhr. Man könnte damit sagen, unser Bootcamp ist beendet. Aber ich finde, wollen wir nicht noch irgendwie morgen nochmal mitnehmen? Weil am Ende des Tages ist Sonntag ja das erste Deutschlandspiel und dafür solltest du doch gut vorbereitet sein, oder?
1: Ja, sehe ich ganz genauso. Ich meine, also du hast mich ja schon sehr, sehr gelobt. Vielen Dank an der Stelle, aber ich glaube ehrlich gesagt, dass ich schon noch ein bisschen mehr Übung brauche. Also morgen, Tobi, wir machen das genau so. Wieder gleiche Zeit, unser Bootcamp für die WM 2026. Und an alle, die heute schon mal Mexiko gegen Südafrika schauen, ich wünsche euch ganz viel Spaß.

Ja, Tate McRae war jetzt einfach beim Basketballspiel, habe ich gerade in ihrer Insta-Story gesehen. Ihr hört die Sputting Homezone. Und da war sie mit ihren Friends. Seht ihr gerade auch dort auf Instagram. Sie schreit komplett in diese Kamera rein. Ich finde es erstmal cool zu sehen, dass Stars auch manchmal einfach komplett normal sein können. Wobei es jetzt vielleicht auch nicht so normal ist, dass sie da mit ihrer Begleitung Hailey Bieber war. Also anscheinend sind die beiden Besties. Zeigt erstmal nochmal ihren Ehering da in die Kamera, die Hailey. Ja, hatten, glaube ich, eine gute Zeit beim Basketballspiel. Wir gehen jetzt hier weiter rein in euren Donnerstagnachmittag mit Oliver Heldens und Lady. Einen schönen Nachmittag euch. Lady.

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0: euer Donnerstagnachmittag hier mit der Sputnik Home Zone. Franzi für euch hier und wir machen einen kurzen News-Check zusammen.
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0: Genau um 17 Uhr mit Jean-Marc.
2: Die Europäische Zentralbank hat erstmals seit fast 3 Jahren die Leitzinsen im Euroraum angehoben. Wie die Notenbank in Frankfurt am Main mitteilte, steigt der für Banken und Sparer wichtige Einlagezins um einen Viertelpunkt auf 2,25%. Zuletzt hatte die EZB den Leitzins im September 2023 heraufgesetzt. Mit der Anhebung reagieren die Währungshüter auf die hohe Teuerungsrate, die im Euroraum zuletzt bei 3,2% lag. Nach dem Brand in einem Umspannwerk in Reutlingen prüfen die Behörden einen politischen Hintergrund. Das Landeskriminalamt teilte mit, der Anschlag werde in einem linksextremen Block thematisiert. Das sei eine Spur, der man nachgehe. Es gebe bislang aber kein Bekennerschreiben. Nach derzeitigen Erkenntnissen hatten Unbekannte Anfang der Woche in dem Umspannwerk mehrere Brände gelegt. Dadurch waren mehrere 10.000 Menschen in Reutlingen vorübergehend ohne Strom. Vor dem Landgericht Essen haben die ersten Zivilprozesse um den spektakulären Sparkasseneinbruch in Gelsenkirchen begonnen. Eine 83-jährige Kundin wirft dem Kreditinstitut gravierende Sicherheitsmängel vor und verlangt Schadenersatz. Sie gibt an, in ihrem Schließfach Bargeld und Schmuck im Wert von 391.000 Euro gelagert zu haben. Zu Beginn der Verhandlung lehnten beide Parteien einen Vergleich ab. Über die Weihnachtsfeiertage hatten unbekannte Täter fast alle 3.000 Schließfächer der Sparkassenfiliale ausgeräumt.
0: Danke dir fürs Update.
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0: Wir lassen gerade auf den Straßen um 17.02 Uhr in der Sputnikzone. Da habt ihr einmal was Neues auf der A14 Richtung Dresden zwischen Leisnig und Döbeln Nord. Hier ist gerade die Straße nach einem Unfall gesperrt und es gibt auch Stau bis Mutschen. Im Landkreis Stendal, da ist die Straße zwischen Schernikau und dem Abzweig Schinne nach einem Unfall gesperrt. Kleiner Zungenbrecher. Und in Halle, da gibt es Stau unter anderem auf der B80 in beiden Richtungen zwischen Zollrhein und dem Riebeckplatz, an der Magistrale zwischen Zollrhein und dem Rennbahnkreuz und in Dölauer bis zur, der Dölauer bis zur Kröllwitzer Straße 15 Minuten länger. Leute, ich breche mir wirklich bald noch die Zunge bei diesen ganzen Orten. So, und die aktuellsten Blitzer habt ihr uns ja auch noch durchgegeben. Danke euch. Gibt's einmal einen auf der A38 Richtung Göttingen zwischen Schafstedt und Querfurt, auf der B2 zwischen Wittenberg und Pratau Richtung Bad Düben und auf der B188 am Abzweig Stendal Richtung Tangermünde. Auch da habt ihr noch einen gesehen. Wenn ihr noch irgendwas gecheckt habt, Staus, Blitzer, einfach hier kurz kostenlos anrufen unter der 08000 21 4x die oder schick uns einfach kurz eine Nachricht per WhatsApp rum. Und das ist hier wirklich ein Up and Down der Gefühle für mich mit dem Wetter. Ich komme da gar nicht richtig drauf klar. Gerade eben sah es noch nach Weltuntergang aus. Jetzt ist es wieder richtig schön mit Sonne. Also ja, stellt euch mal so ein bisschen auf alles heute noch weiter ein. Es kann auch nachher noch mal ein bisschen regnen. Dazu gerade in Magdeburg am Stadtpark Rotehorn 18 Grad. In Köthen am Bachplatz auch 18. Und in Halle am Roten Turm sind es gerade noch 17 Grad. Soll die ganze Woche irgendwie ähnlich werden. Immer mal wieder ein bisschen Regen, auch morgen. Und dazu gibt es morgen bis zu 20 Grad.
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0: Ja, und damit trotzdem einen wunderschönen Donnerstagnachmittag euch. Vielleicht hascht ihr ja doch auch noch ein paar Sonnenstrahlen ab. Und ansonsten, wenn es für euch jetzt gerade gleich auf dem Weg nach Hause geht, dann gönnt euch ein bisschen Mucke auf die Ohren. Eine geile Playlist habe ich hier für euch am Stüssel. Gleich mit Fastboy, Beautiful Life und Leonie gibt's jetzt Don't Worry.
3: Hey Leute.

Spaßboy mit Beautiful Life, eure Sputnik Homezone hier, Franzi am Start. Und sagt mal, kennt ihr auch noch diese Bananenfrau? Also das ist so eine Frau auf Instagram oder generell Social Media, die vor längerer Zeit so richtig viral gegangen ist, weil die nur Bananen frisst, den ganzen Tag. Und ich glaube, ich bin auch so irre. Ich habe das jetzt irgendwie bei mir gemerkt, bei mir ist das nämlich mit Melone so. Ich habe gerade so eine 500 Gramm Bottich-Ding weggeäxt. Also komplett. Und ich könnte jetzt auch weiter Melone essen. Ist gar kein Problem. Ja, unter Umständen habe ich mir jetzt auch 4 Tage in Folge genauso einen Melonenbottich geholt. Könnt ihr mal bitte kurz sagen, ob das nur mir so geht? Habt ihr auch so eine weirde Food-Obsession? Also ja, vielleicht gehe ich ja bald auch viral auf Social Media, weil ich dann die Melonenfrau bin. Oh Gott, okay, das klingt sehr falsch. Michael Schulte, jetzt verspotten die Kinder auf dem Zone, auch auf mein Heart.

0: Leute, also vielleicht geht's euch ja auch wie mir. Ich habe einfach Schiss vor der Polizei. Also immer, wenn ich die sehe, denke ich wirklich, oh Gott, ich werde gleich verhaftet. Aber ich habe wirklich nichts gemacht. Ja, vielleicht geht's euch auch so. Einem 48-jährigen Dude mit seiner Simson ging's anscheinend überhaupt gar nicht so. Am Sonntag ist er nämlich mit seinem Gerät da im Kreis Gröningen von der Polizeikontrolle geflüchtet. Um sich zu verstecken, ist er auf eine ganz tolle Idee gekommen, sich auf den Acker zu stellen und so zu tun, als ob er Vögel beobachten würde. Die Polizei hat das ein bisschen schnell gecheckt und ihn dann mit auf die Wache genommen. Dann kam raus, ja, hat gar keinen Führerschein, das Moped war geklaut und ein Drogentest ist auch noch positiv angeschlagen. Was ist hier los? Ey, der Fahrer meinte dann übrigens, er hätte das Moped halt auf dem Volksfest gefunden. Ja, ganz genau. Ne? Solche schlechten Ausreden kennen wir eigentlich nur von Kommissar Meiner.
1: Hallo? 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
2: So, hört mal her. Ich habe mich vom Fahrschullehrer zum Fahrstuhllehrer umgeschult gelassen. Ja. Jetzt muss ich hier immer die Fahrstühle lernen. Hier, ihr Kunden, alle raus hier. Der muss leer werden.
3: Ja, hallo?
4: Idiotentest, Ding-Dong. Pass mal auf, Johannes. Du hast doch schon ein paar Treuepunkte in Flensburg.
3: Ja, da habe ich vom Biomarkt falsch geparkt.
4: Pass auf, da machen wir jetzt erst mal eine MPU.
3: Hm.
4: Was ist 7 mal 7?
3: Na, 49.
4: Falsch. 7 mal 7 ist ganz feiner Sand.
3: Ach.
4: Pass auf jetzt. Berlin schreibt man vorne mit B und hinten mit H. Stimmt das?
3: Nein, Berlin hört mit N auf.
4: Falsch. Hinten wird mit H geschrieben, du Pfeife.
3: Ah.
4: Durchgefallen. Glückwunsch.
3: Das ist unfair.
5: Ja? Hallo? Geht's jetzt gleich los?
6: Hier ist der Kommissar Meiners. Ich hatte auch mal einen Führerschein. Der ist mir entzogen worden. Der befindet sich noch im Entzug, ja? Führerscheinentzug. Hat wahrscheinlich auch wie ich immer mal gerne in die Wurst getrunken. Oh, wartet mal, ich muss mal kurz hier dazwischen gehen. Sag mal, Junge, wieso trittst du denn hier die Zebrastreifen? Was hat dir denn das Zebra getan?
7: Maul, du Fresse!
6: Was sagt er?
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0: Ray, where is my husband? Hier in der Sputnik Home Zone am Donnerstagabend. Wir haben es jetzt 17.31 Uhr und gucken mal eben auf den Straßen zusammen vorbei. Ja, wenn ihr gerade noch mit dem Auto unterwegs seid, dann macht echt ein bisschen vorsichtig. Und außerdem schicke ich ganz, ganz viele Nerven rüber auf die A14 Richtung Dresden. Da ist nämlich zwischen Leipzig und Döbel Nord noch nach einem Unfall gerade die Straße dicht. Und da gibt es auch Stau bis Mutschen. Auf der A38 Göttingen-Leipzig, da ist zwischen Altstädt und Eisleben nach einem LKW-Unfall die Straße gesperrt. Im Landkreis Stendal ist die Straße auch dicht zwischen Schernikau und dem Abzweig Schinne. Und in Halle gibt es Stau auf der B80 in beiden Richtungen zwischen Zollrhein und dem Riebeckplatz, an der Magistrale zwischen Zollrhein und dem Rennbahnkreuz auch und der Döhlauer bis Krollwitzer Straße. 15 Minuten braucht er hier länger. In Jessen gibt es außerdem noch im Schlossweg einen Bahnübergang, der gerade gesperrt ist. Also auch da dauert es dann ein bisschen länger, müsst ihr wahrscheinlich einen Umweg finden. Und die aktuellsten Blitze habt ihr uns hier durchgegeben. Einer steht auf der B2 zwischen Wittenberg und Pratau Richtung Bad Düben, auf der B188 am Abzweig Stendal Richtung Tangermünde und in Halle in der Trotaer Straße Höhe Zoostadt einwärts. Wenn ihr noch irgendwie Staus oder Blitzer gesehen habt, dann einfach kurz hier kostenlos anrufen unter der 08021 4x die 0 oder uns einfach eine Nachricht per WhatsApp rumschicken. Wettermäßig ist heute so ein richtig wilder Mix aus einfach allem. Also es gibt so ein paar Wolken, ein bisschen Sonne kommt vorbei, manchmal aber auch wieder Regen. Dazu habt ihr ein bisschen kühlere Temperaturen heute in Magdeburg am Hafen, 18 Grad, das gleiche in Dessau am Bauhaus und in Halle an der Burg Giebichenstein auch 17 Grad. Morgen dann ungefähr ähnlich, da wird es so um die 20 Grad maximal, kann aber auch manchmal ein bisschen nass werden.
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0: Ja, na und damit kommt gut rein in Feierabend, kommt gut rein in euren Donnerstagabend. Mit einer richtig nicen Playlist läuft's ein bisschen besser und da sag ich dir, da zuckt einfach alles an mir. Also Tyler, She Did It Again, ich liebe diesen Song und selbst wenn man sagt, ich weiß irgendwie nicht so ganz, wie ich mich dazu bewegen soll, mitsingen ist auch ein bisschen schwierig, weil die machen ein paar komische Geräusche, aber es klingt trotzdem einfach gut. Also bleibt mal unbedingt dran und dann dance mal einfach hier eine Runde ab und Hurts mit Purple Disco Machine habt ihr jetzt am Start.
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0: Ja, Friends, ey, für euch geht's in den VIP-Bereich zum ausverkauften Nina Chuba-Konzert in Dresden. Ich schenke euch für meinen Einstand hier bei Sputnik VIP-Tickets für diese Frau Nina Chuba. Sie ist einfach so krass und alles ist mit dabei. Getränke, Snacks, VIP-Feeling und natürlich eine Top-Sicht auf Nina Chuba. Und sie hat's heute schon geschafft. Von welchem VIP-Star stammt dieser legendäre Satz?
3: The party has arrived. 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
0: Von wem ist dieser Satz? Deine Zeit startet das, genau jetzt.
4: Das ist Bill Kaulitz.
0: Oha,
4: also die Kaulitz-Brüder quasi.
0: Das
4: aber
0: kam
4: Bill Kaulitz
0: so schnell.
4: Eigentlich, ja.
0: Okay, und
4: ja.
0: Du bist dir ganz, ganz sicher?
4: 100% sicher, ja.
0: 100%? Ich prüfe das einmal. Das ist absolut richtig, Magdalena.
4: Oh, ich freue mich so.
0: Ja, hammermäßig. Absolut richtig gemacht. Magdalena aus Gößnitz geht mit ihrer Lieblingsperson und mir zum Nina Chuba-Konzert in die VIP-Lounge. Wer jetzt auch Bock hat, no, der hört dann einfach morgen auch 16 Uhr wieder rein. Klingelt da durch, wenn ihr den Aufruf hört. Und dann spielen wir ein ganz kurzes VIP-Quiz. 08021, 4x0 ist die Nummer. Und mit so ein bisschen Glück teste ich auch morgen euer VIP-Wissen. Wir gehen hier weiter rein in euren Donnerstagabend und stimmen uns ein bisschen in Konzert-Feeling und Party-Feeling ein. Harry Styles, jetzt.

Einen schönen Abend euch. Eure Sputnik Home Zone läuft. Franzi hier für euch und jetzt mit alle Farben. Der Typ, der ab jetzt seine Residency auf Malle startet. Jetzt nicht unbedingt im Ballermann-Style, sondern eher in so einem Fancy-Club. Sieht ein bisschen aus wie so Ibiza-Style. Wird auf jeden Fall abgerissen ab heute. Wir sind zwar nicht auf Malle, Leute, aber dafür steht hier auch eine gute Playlist. Und wir können uns jetzt zumindest in so einem kleinen Kurztrip nach Malle vorstellen. Können uns ein bisschen ja im Kopf einfach ein bisschen was ausmalen. Ein paar Palmen, alle Farben. Läuft jetzt für euch mit From Disco to Disco wird er bestimmt auch heute Abend.

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0: Live-Goal für mich, die Jungs mal live zu sehen. Und nein, es ist nicht nur, weil der Frontmann Dan Reynolds immer so oberkörperfrei singt. Nee, die Band ist wirklich ganz klasse. Ne? Also es ist ein Live-Goal für mich, hier ist Sputnik mit der Homezone am Donnerstag um 18 Uhr. Wir machen kurz ein kleines News-Update.
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0: Mit Rio.
2: Die Europäische Zentralbank hat erstmals seit fast 3 Jahren die Leitzinsen im Euroraum angehoben. Wie die Notenbank in Frankfurt-Main mitteilte, steigt der für Banken und Sparer wichtige Einlagezins um einen Viertelpunkt auf 2,25%. Zuletzt hatte die EZB den Leitzins im September 2023 heraufgesetzt. Mit der Anhebung reagieren die Währungshüter auf die hohe Teuerungsrate, die im Euroraum zuletzt 3,2% betrug. Nach dem Brand in einem Umspannwerk in Reutlingen prüfen die Behörden einen politischen Hintergrund. Das Landeskriminalamt teilte mit, der Anschlag werde in einem linksextremen Blog thematisiert. Das sei eine Spur, der man nachgehe. Es gebe bislang aber kein Bekennerschreiben. Nach derzeitigen Erkenntnissen hatten Unbekannte Anfang der Woche in dem Umspannwerk mehrere Brände gelegt. Dadurch waren mehrere 10.000 Menschen in Reutlingen vorübergehend ohne Strom. Das Institut der deutschen Wirtschaft hat vor einer Dämpfung der Arzneimittelkosten gewarnt. Hintergrund ist die geplante Gesundheitsreform, die unter anderem eine Begrenzung der Kosten für Medikamente vorsieht. Die für den Bereich Pharma zuständige IW-Projektleiterin Jasmina Kirchhoff sagte dem MDR, der Koalitionsvertrag sehe vor, den Pharma-Standort Deutschland zu stärken. Für Unternehmen sei das Land attraktiv, weil es hier den größten Gesundheitsmarkt in Europa gebe. Gingen die Arzneimittelpreise aber nach unten, fehle Unternehmen Planungssicherheit.
0: Danke dir fürs Update, Rio.
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0: Schauen wir noch kurz auf die Straßen jetzt um 18.01 Uhr. Da haben wir eine aktuelle Meldung auf der A2 Richtung Hannover zwischen Irxleben und Bornstedt. Ist gerade noch eine ungesicherte Unfallstelle auf der linken und der mittleren Spur. A14 Richtung Dresden, die ist zwischen Leisnig und Döbel-Nord gerade noch nach einem Unfall dicht. Die A38 Göttingen-Leipzig ist zwischen Altstädt und Eisleben nach einem LKW-Unfall gesperrt. Und im Landkreis Stendal ist die Straße zwischen Schernikau und dem Abzweig Schinne noch dicht. Die aktuellsten Blitze habt ihr uns hier durchgegeben. Danke euch. Gibt's einmal einen auf der B2 zwischen Wittenberg und Pratau Richtung Bad Düben, auf der B188 am Abzweig Stendal Richtung Tangermünde und in Salzwedel in der Ernst-Thälmann-Straße stadtauswärts. Wenn ihr noch irgendwas gesehen habt, Staus, Blitzer, hier einfach kurz kostenlos anrufen unter der 08021 4x die 0 oder uns einfach eine Nachricht per WhatsApp schicken. Ja, Wetter fühlt sich heute wirklich richtig unberechenbar an. Also jetzt gerade scheint hier auch wieder die Sonne. Ich habe es vorhin schon gesagt, es fühlt sich an wie so mein alter Mathelehrer. Weil manchmal hast du wirklich gedacht, boah, dieser Test, der war richtig beschissen. Kriegst dann eine 1 plus mit Sternchen und dann dachtest du beim nächsten Test, boah, das wird jetzt auch richtig gut. Und dann kriegst du so eine 6. Ja, nee, wirklich. Genauso ist es beim Wetter. Also in einer Sekunde richtig schön, trocken, sonnig und dann 2 Minuten später hier Regen und Gewitter. Deswegen nehmt mal lieber, wenn ihr noch unterwegs seid, einen Regenschirm mit. Ansonsten jetzt gerade in Magdeburg am Hafen 18 Grad, Dessau am Bauhaus auch 18. Und in Halle an der Burg Giebichenstein 17 Grad. Morgen wird es relativ ähnlich, auch ein paar Regenschauer unterwegs und bis zu 20 Grad. Aber Leute, damit, ich wünsche euch einen schönen Donnerstag. Hoffentlich hascht da noch ein bisschen Sonne ab. Und wir gehen jetzt hier rein in eine geile Playlist.
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Auf der New Music Hotlist der jungen Radioprogramme der ARD ist auch Mitteldeutschland vertreten, in Form des Leipziger Pop-Rap-Shooting-Stars Young Pep. 17 Jahre ist er gerade mal jung, geht noch zur Schule, ist aber eigentlich, was Rap-Musik angeht, ja quasi schon ein alter Hase. Mit 13 hat er seine ersten Tracks produziert, damals noch mit Support vom Papa. In dem Alter war Young Pep auch schon großer Fan vom Rapper Kid Capri. Und jetzt, ein paar Jahre später, hat er einfach seinen Full-Circle-Moment. Mit ganz oben liefern die beiden nämlich ihre erste gemeinsame Single. Der Song erzählt vom frühen Einstieg ins Musikbusiness und davon, wie schnell aus einem Traum Realität werden kann. Denn auch Kid Capri hatte genau wie Young Pep schon in ganz jungen Jahren großen Erfolg. Und jetzt sprechen sie offen über die Kehrseite davon. Druck, Erwartungen und das Gefühl, ständig funktionieren zu müssen. Das ist ganz oben von Young Pep und Kid Capri hier bei Sputnik dein Abend.

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mein Gott, ich bin so obsessed. Ich weiß, ich bin eigentlich ein bisschen late to the party, aber Off-Campus ist ja gerade die Hype-Serie überhaupt. Teenie-Drama vom Feinsten, aber mit deutlich mehr Tiefe, als ich zunächst dachte. Denn die Serie wird vor allem für ihre Darstellung von wholesomen Freundschaften unter Frauen gefeiert, gesunde Kommunikation in Beziehungen und emotional reife männliche Charaktere werden gelobt. Und wer die Serie geschaut hat, der kennt wahrscheinlich diesen Track G-Flip mit Bad on Fire. G-Flip ist ja non-binär, kommt aus Australien und blickt im Song auf die Zeit an einer katholischen Schule und den darauffolgenden Coming-out-Prozess zurück. Der Song kam eigentlich schon letztes Jahr raus, hat dann aber dank der ziemlich prominenten Platzierung bei Off Campus wieder voll den Hype erfahren. Und deswegen spielen wir euch jetzt auch Bad on Fire von G-Flip hier bei Sputnik dein Abend.

Ariana Grandes Song I Hate That I Made You Love Me klingt vielleicht erstmal wie ein Heartbreak-Song. Dahinter verbirgt sich aber was ganz anderes. Es geht dabei nämlich nicht um einen Ex-Lover, sondern um uns. Es geht um Fans, die Presse, Musikmagazine und Kritiker. Denn was als Lobeshymnen, große Fangruppen und Streaming-Erfolge anfängt, wird gerade in so einer Superstar-Welt schnell zu Hate, Kritik und toxischen Kommentaren. Und gerade Ariana wurde ja in der Öffentlichkeit oft gejudged, besonders was ihr Aussehen und ihren Körper angeht. Deswegen wundern wir uns nicht über diesen Song. Er klingt trotzdem ganz, ganz toll. Wir hören rein in Ariana Grande, I Hate That.

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7: Nach dem Aus für das deutsch-französische Kampfjet-Projekt haben 8 Rüstungsunternehmen eine neue Initiative gestartet. Dem Konsortium gehören unter anderem Airbus, Hensoldt, MTU und Diehl an. Sie veröffentlichen dazu in Berlin ein Positionspapier. Darin heißt es, man dürfe keine Zeit verlieren. Die deutsche Seite müsse Verantwortung übernehmen und Handlungsfähigkeit zeigen. Die Firmen verweisen darauf, dass in Spanien ein ähnliches Bündnis entsteht. Man wolle mit der spanischen Industrie zusammenarbeiten. Der Internationale Währungsfonds hat die Konjunkturaussichten für die Eurozone nach unten korrigiert. Im aktuellen IWF-Bericht heißt es, die Wirtschaftsleistung dürfte in diesem Jahr nur noch um 0,9% steigen. Das sind 0,5% weniger, als vor dem Irankrieg angenommen wurden. Erwartet wird auch ein weiterer Anstieg der Inflation. Um die Auswirkungen zu dämpfen, hat die EZB heute den Leitzins auf 2,25 angehoben. Es war die erste Zinserhöhung seit fast 3 Jahren. Das Institut der deutschen Wirtschaft hat vor einer Dämpfung der Arzneimittelkosten gewarnt. Hintergrund ist die geplante Gesundheitsreform, die unter anderem eine Begrenzung der Kosten für Medikamente vorsieht. Die für den Bereich Pharma zuständige IW-Projektleiterin Jasmina Kirchhoff sagte dem NDR, der Koalitionsvertrag sehe vor, den Pharma-Standort Deutschland zu stärken. Für Unternehmen sei das Land attraktiv, weil es hier den größten Gesundheitsmarkt in Europa gebe. Gingen die Arzneimittelpreise aber nach unten, fehle Unternehmen Planungssicherheit.
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0: zieht die Regenjacken an, bestellt euch fettige Fritten mit Essig und Fisch. Wir feiern nämlich eine der angesagtesten Newcomerinnen des Jahres, Sky Newman. Sie ist unser Act der Woche, denn in ihrer Heimat UK gilt sie für viele schon als die neue Amy Winehouse-Adele. Weil dort drüben aber gerade die Sehnsucht nach einer neuen Amy anscheinend riesengroß ist, gibt es jedes Jahr mindestens eine neue Amy. Deswegen müssen wir kurz den Hype um unseren Sputnik Act der Woche mal checken und das machen wir mit Ramon aus der Musikredaktion. Hi!
1: Hi!
0: Also, ist Sky Newman denn jetzt doch endlich mal eine neue Amy?
1: Nee, das ist sie nicht, genauso wenig wie Olivia Dean oder Sienna Spyro eine neue Amy ist. Und es ist auch gut so und bleibt der guten Sky Newman auch nur zu wünschen. Klar, Amy Winehouse war eine begnadete Künstlerin und ihr Talent war absolut herausragend. Aber sie war halt auch ein schwieriger Charakter, der mit dem Popstar-Dasein ja überhaupt gar nicht klarkam und die ja daran auch legendär zerbrochen ist. Und sowas wünscht man wirklich niemandem und deswegen finde ich es auch völlig okay zu sagen, Sky Newman ist weder die neue Amy noch die neue Adele. Das macht sie aber nichtsdestotrotz zu einer der spannendsten und krass talentiertesten Stimmen des UK-Pop der letzten Jahre.
0: Alles klar, also Memo an uns und vor allem an alle Briten, bitte keine neue Amy Winehouse mehr ausrufen. Das ist unser Act der Woche, Sky Newman mit Man of the House für euch.

Abend. Schlecht lief es die letzten paar Jahre nie für DJ und Producer Bund, aber in letzter Zeit hat er einen besonders guten Lauf. Eine Performance beim Coachella Festival, eine Tour durch Nord- und Südamerika und jetzt auch noch eine neue Single. Love Tonight hat er schon ein paar Mal live gespielt und der Song wurde direkt zum richtigen Fan-Favorite. Für seine kommende Sommertour gibt es zwar leider keine Termine in der Sputnik-Zone, aber vielleicht ist euch das Set von Bund ja auch ein Trip nach Berlin wert. Das wäre dann der 3. September. Für die perfekte Stimmung spiele ich euch jetzt schon mal den neuen Song Love Tonight hier bei Sputnik, dein Abend.

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1: Ich glaube, für Weiß braucht es eigentlich keine Erklärung. Er ist einer der großen deutschen Hitmaker und hat unter anderem Acts wie Leonie groß gemacht. Auf seinem neuen Song Memories hat er aber eine neue Stimme dabei. Eske ist eine Singer-Songwriterin aus Ostfriesland, die durch ihre TikTok-Videos und ihren Auftritt bei The Voice Kids von 2019 bereits eine beachtliche Fanbase hat. Zusammen mit Weiß liefert sie jetzt einen Song über Trennung, Verlust und das Gefühl, in Erinnerungen festzustecken, die einem viel schöner vorkommen als das Hier und Jetzt. Dabei ergänzt sie die Beats von Weiß mit ihrer melancholischen Stimme richtig gut. Also kramt mal eine schöne Erinnerung vor und genießt den passenden Soundtrack dazu. Memories von Weiß und Eske hier bei Sputnik, dein Abend.

0: kleine Geografiestunde mit Finch und Green. Mit ihrem neuen Song stellen sie euch die thailändische Insel Koh Phangan vor. Statt trockener Facts bringen uns die beiden vor allem das Gefühl von Sommer, Freiheit, Meer und langen Nächten unter Palmen näher, sodass man beim Hören direkt ein bisschen Fernweh kriegt, muss ich sagen. Denn obwohl Finch und Green aus komplett unterschiedlichen musikalischen Welten stammen, ergänzen sich ihre Sounds hier echt perfekt. Der Song ist außerdem ein Vorgeschmack auf Finchs kommendes Album Außenseiter Spitzenreiter. Das kommt am 26. Juni raus. Also holt die Badehosen raus und mixt euch schon mal einen Cocktail. Bier geht auch. Ich spiele euch jetzt Koh Phangan von Finch und Green hier bei Sputnik Dein Abend.
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1: Um 0 Uhr mit Ramin Movasakian. Mit einem großen Feuerwerk, einer Tanzshow und einem Auftritt des italienischen Sängers Andrea Bocelli ist in Mexiko-Stadt die Fußball-Weltmeisterschaft gestartet. Im Eröffnungsspiel gewann Gastgeber Mexiko gegen Südafrika mit 2:0. ARD-Sportreporter Holger Dahl.
2: Der kompakt glanzvollen Eröffnungsfeier folgte ein einseitiges Spiel, in dem Gastgeber Mexiko nicht mehr tat als nötig. Quiñones traf schon in der 9. Spielminute zum 1:0, Jiménez in der 67. zum 2:0. Davor und danach gab es je eine rote Karte für Südafrika und in der Nachspielzeit noch eine ärgerliche und umstrittene rote Karte gegen Mexikos Kapitän César Montes. Für Südafrika dürfte selbst der Einzug ins Sechzehntelfinale schwierig werden. Mexiko feiert einen Pflichterfolg.
1: Für Deutschland steht am Sonntag das erste Gruppenspiel an. Gegner in Houston ist Curaçao. US-Präsident Trump hat die für die Nacht angekündigten Luftangriffe auf den Iran abgesagt. Auf seiner Online-Plattform schreibt er, nach Gesprächen mit der höchsten Ebene der iranischen Führung zeichne sich eine Verhandlungslösung ab. Das Abkommen könne in den nächsten Tagen unterzeichnet werden. Das Mullah-Regime hingegen dementiert die Berichte. Es sei bislang kein Text für eine Vereinbarung gebilligt worden, heißt es. Der Bundestag hat am Abend zwei Bundeswehrmandate verlängert. Die Auslandseinsätze in Bosnien-Herzegowina und im Kosovo sollen weitergeführt werden. Bianca Schwarz berichtet.
3: In Bosnien und Herzegowina werden sich bis zu 50 deutsche Soldatinnen und Soldaten für ein weiteres Jahr an der EU-Mission EUFOR Althea beteiligen. Dort gibt es auch mehr als 30 Jahre nach Kriegsende noch erhebliche Spannungen zwischen Serben, Kroaten und bosnischen Muslimen. Im Kosovo ist die Bundeswehr seit 27 Jahren an der NATO-Mission KFOR beteiligt. Es ist der am längsten andauernde Auslandseinsatz der Bundeswehr. Bis zu 400 deutsche Soldatinnen und Soldaten sollen die Stabilität des Kosovo sichern, wo es immer wieder zu Spannungen kommt zwischen Albanern und Serben. Der Einsatz geht nun für ein Jahr weiter.
1: Europol hat nach eigenen Angaben einen der am meisten genutzten Online-Dienste für die Geldwäsche von Kryptowährungen zerschlagen. Wie die Behörde mitteilte, wird die Plattform verdächtigt, in den vergangenen Jahren über 336 Millionen Euro gewaschen zu haben. In Georgien habe man zwei mutmaßliche Betreiber festgenommen. Außerdem seien mehr als 30 Server sowie Immobilien und Fahrzeuge beschlagnahmt worden. Das Wetter für Deutschland. In der Nacht regnet es noch im Westen, ansonsten lockert es auf. Die Tiefstwerte liegen bei 14 bis 6 Grad. Im Laufe des heutigen Tages ziehen die Schauer weiter Richtung Osten. Auch ganz im Süden gibt es vereinzelt Regenschauer. Im Westen zeigt sich ab dem Nachmittag auch mal die Sonne. Die Temperaturen erreichen maximal 16 bis 23 Grad. Am Samstag im Norden Schauer und Gewitter, in der Mitte und im Süden sonnig. Und noch die Zeit, es ist gleich 0:03 Uhr.
4: Hey, die junge Nacht hier. 10 Meldungen, alles Sperrungen, let's go. Die A1 Osnabrück Richtung Bremen ist zwischen Dreieck Ahlhorner Heide und Wildeshausen West zu, wegen Bauarbeiten bis 6. Die Umleitung führt über die A29 und Ahlhorn. A2 Magdeburg Richtung Berlin ist zwischen Lenin und Dreieck Werder, wegen Bauarbeiten zu bis um 5. A12 Frankfurt oder Richtung Berliner Ring zwischen Briesen und Fürstenwalde Ost ist die Autobahn zu bis um 5. Eine Umleitung ist ausgeschildert. Die A14 Leipzig Richtung Dresden ist zu, zwischen Leisnig und Döbel Nord nach einem Unfall. A31 Meppen leer zu zwischen Jemgum und Leer West wegen Tunnelwartungsarbeiten bis ca. 6 in beiden Richtungen. A38 Richtung Leipzig zu zwischen Altstädt und Leisleben nach einem LKW-Unfall und in der Gegenrichtung wird der Verkehr an der Unfallstelle vorbeigeleitet. A44 Essen Richtung Düsseldorf zwischen Kreuz Düsseldorf Nord und Düsseldorf Flughafen ist dazu wegen Bauarbeiten bis Montag früh. Der Flughafen ist ab dem Kreuz Meerbusch in Richtung Essen erreichbar. A61 Ludwigshafen Richtung Hockenheim zwischen Kreuz Speyer und Dreieck Hockenheim ist dazu wegen Bauarbeiten bis zum 14. Juni um 5, sehr speziell. Auf der A71 Richtung Schweinfurt ist zwischen Oberhof und Suhl Zellamelis der Hochwaldtunnel zu wegen Wartungsarbeiten bis ca. 6 Uhr und die A65 Bonn-Meckenheim ist zwischen Bonn-Beuel und Bonn-Auerberg in beiden Richtungen wegen Brückenarbeiten gesperrt.
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4: Junge, Junge, Junge, was ist das wieder für eine WM, ne? Heieiei. Ganze 5 Wochen. Über 100 Spiele, die noch ausstehen. Eins wurde gespielt, Mexiko gewinnt gegen Südafrika. Wir haben mal nach Mexiko-Stadt geguckt, was da für eine Stimmung war. In dieser halben Stunde, Cotaro Dö hier, ole. Nee, es war Spanien. Moment, ole, oder? Nee.

Also die Ariana Grande wieder, ne? Die macht wieder so Sachen, wie so eine neue Single rausbringen, ne? Ist mal rausgekommen, Hate That I Made You Love Me. Ich hasse es, dass ich dich in mich verliebt habe, so rum. Dass ich so anziehend war für dich. Was hat sie denn für Sachen gemacht? Ja, sie hat zum Beispiel wieder die Nummer 1 geknackt. Und das hat sie mit jeder ersten Single eines bis dato noch nicht veröffentlichten Albums geschafft. Jedes Mal, wenn sie gerade frisch Album fertig hatte und die erste Single daraus rausgebracht hat, ist der Song auf die 1 gegangen. Also es erwartet euch jetzt übrigens jetzt kein reines Liebeslied, ne? Nee, sondern ein Song darüber, wie ihre eigene Fanbase, ihre eigenen Ariana Grande Fans, ihr so manchmal ein bisschen auf den Sack gehen. Ariana Grande in der jungen Nacht hier.

0: Auch so ein Ding, was Fußballfans ohne Probleme sehr gut mitsingen können, weil es ist nun... Ihr kennt es, 0:20, die Fußball-WM 2026 ist eröffnet. Die USA tun gerade viel dafür, dass sich WM-Touristen nicht willkommen fühlen. Ja gut, dass das Eröffnungsspiel in Mexiko abgelaufen ist, ne? Gestern Nacht, Mexiko gewinnt 2:1 gegen Südafrika. Nun, die USA, falls sie überhaupt ins Land gelassen werden, die WM-Touristen, das ist ja auch so eine Sorge. Was kann man da machen?
1: Also ich reise nach Mexiko, freue mich eigentlich drauf. Ich habe leider keine Tickets gekriegt, aber ich werde vor Ort sein und werde die Stimmung aufsaugen, so gut es geht.
0: Ah ja, super, der ist nach Mexiko geflogen, das haben ja gerade gehört, so ein Schwab, gell? Naja, es klingt für mich so nach einer 12-10 Entscheidung, muss ich sagen, ne? Die junge Nachtsportsmann Christian Gerdener. Ich habe schon mitbekommen, dass Mexiko ja schon eine riesen Fußballkultur hat und die WM war bereits schon mal in Mexiko.
2: Ja, schon zweimal und heute wird da im legendären Aztekenstadion in Mexico City schon zum dritten Mal eine Fußball-Weltmeisterschaft eröffnet. DFB-Sportdirektor Rudi Völler, der genau da 1986 das WM-Finale gegen Argentinien verloren hat, ist heute als Zuschauer dabei, der sagt:
3: Für mich mit Abstand das schönste Stadion weltweit ist das Aztekenstadion und genieße es wirklich jetzt in einem Stadion zu sein.
2: Ja, kann ich verstehen. Die berühmte Welle der Fans, La Ola genannt, ist in dem Stadion vor 40 Jahren weltberühmt geworden. Ach so. Und daran angelehnt haben sich vor ein paar Tagen schon zigtausende Fans in Mexico City getroffen, um die größte La Ola aller Zeiten zu starten. Das war eine sehr bunte, sehr fröhliche Aktion, ein kleiner Vorgeschmack auf die WM.
0: Also das ist eine große Massenaktion für die WM, aber es gibt leider auch Massendemos zurzeit in Mexico City. Da geht es nicht um Fußball, da geht es um bessere Bezahlung, bessere Renten für Lehrkräfte. Es geht auch um FIFA-Gegner, es geht um indigene Gruppen oder um die über 130.000 vermissten Opfer im Krieg der Drogenkartelle im Land. Also was das angeht, Mexiko hat einige Baustellen.
2: Nee, aber die meisten Mexikaner lassen sich gerne durch die WM von ihren Problemen ablenken. Wie Jair, den erkennt man daran, dass er so einen mexikanischen Sombrero trägt und eine monströse Bluetooth-Box auf den Rücken geschnallt hat, mit der man ungefähr ein ganzes Stadion beschallen könnte. Jair sagt:
4: Überall auf der Welt gibt es politische Probleme. In den USA, in Europa und auch in Mexiko. Aber das hält die Mexikaner nicht davon ab, Spaß zu haben. Und auch trotz der Probleme werden die Touristen hier eine sehr gute Zeit haben.
2: Wisst ihr Bescheid?
0: Ja, ich wäre ja dafür, mehr Spiele in Mexiko austragen zu lassen. Meinetwegen auch in Kanada. USA soll erstmal ihren Kram richten. Haben auch genug zu tun. Naja, ne? Haben ja noch 5 Wochen WM ab gestern Abend.

0: Es ist 12:30, die junge Nacht hier. 10-mal Sperrungen hier von den Straßen. A1 Osnabrück Richtung Bremen. Da ist zu zwischen Dreieck Ahlenhorner Heide und Wildeshausen West wegen Bauarbeiten. Noch bis um 6. Die Umleitung führt über die A29 und Ahlhorn. A9 Halle Leipzig Richtung Nürnberg ist zwischen Plech und Hormersdorf wegen Bergungsarbeiten zu. A12 Frankfurt Oder Richtung Berliner Ring zwischen Briesen und Fürstenwalde Ost. Da ist die Autobahn in 5 bis 5 zu. Eine Umleitung ist ausgeschildert. Die A14 Leipzig Richtung Dresden ist zwischen Leisnig und Döbeln Nord nach einem Unfall zu. Die A31 Meppen-Leer ist zu zwischen Jemgum und Leer West wegen Tunnelwartungsarbeiten bis ca. 6 Uhr und zwar beide Richtungen. Die A38 Richtung Leipzig ist zwischen Altstädt und Eisleben nach einem LKW-Unfall zu und in der Gegenrichtung wird der Verkehr an der Unfallstelle vorbeigeleitet. A44 Essen Richtung Düsseldorf. Zwischen Kreuz Düsseldorf Nord und Düsseldorf Flughafen ist zu wegen Bauarbeiten noch bis Montag früh. Der Flughafen ist ab dem Kreuz Meerbusch in Richtung Essen erreichbar. A61 Ludwigshafen Richtung Hockenheim, zwischen Kreuz Speyer und Dreieck-Hockenheim. Wegen Bauarbeiten ist dazu bis zum 14. Juni um 5 Uhr. Auf der A71 Richtung Schweinfurt ist zwischen Oberhof und Suhl-Zellermelis der Hochwaldtunnel wegen Wartungsarbeiten zu bis ca. 6 Uhr. Und die A565 Bonn-Meckenheim, da gesperrt zwischen Bonn-Beuel und Bonn-Auerberg in beiden Richtungen wegen Brückenarbeiten.
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0: Hey, Kotaro Dö hier, schön, dass ihr mit dabei seid. Fanfiction sind schon ein besonderes Thema. Manchmal können riesige, erfolgreiche Buchreihen aus Fanfiction entstehen. Das bekannteste Beispiel kennt ihr ja vielleicht, ne? Die Twilight-Reihe. War ursprünglich eine Harry Potter-Fanfiction? Irgendeine, ich glaube, es war Harry Potter. Nicht mehr 100%, ich glaube, es war Harry Potter. Glauben und Wissen, ne? Meine Rolle ist es eigentlich hier, für Sicherheit zu sorgen mit meinen Aussagen. Naja, ne? Wir sind zusammen bis um 5 hier an diesem Freitag. Hi.

0: Hey, hey, die junge Nacht hier, 0.38 Uhr. Wer so chronisch online unterwegs ist wie ich, ist sicherlich auch schon mal gestolpert über Videos von Amis, die deutsche Gewohnheiten auseinandernehmen und sagen, oh, those Germans, they're so crazy. They have this thing like, where they ritually open the window, bla bla. Und dann machen sie sich her über Stoßlüften und sagen, they even got a name for it, it's Stoßlüftern. Ja, Stoßlüften ist eine sehr deutsche Angelegenheit. Genau diese hat sich Abdulkader Khadin, um Gottes Willen, sorry an der Stelle, fantastischer Comedian, aber Abdulkader Schein. Ja, genau, so ist sein Name. Und er hat sich nochmal dem Thema Stoßlüften angenommen, und zwar ganz genau.
1: Wer stoßlüftet? Applaus. Derselbe Applaus. Boah, und jetzt fängt die Show hier richtig an, pass auf. Ich habe ja nichts dagegen. Aber warum muss so eine simple Aktivität so ein aggressives Wort haben? Stoßlüften, das hört sich an, als würde der General das sagen gerade, weißt du? So ganz einfache Bewegung, du lässt frische Luft rein. Du greifst nicht Polen an oder so, weißt du? Es ist, bleib locker. Also in Duisburg heißt das wirklich Stoßlüften, wenn du so vom Fenster aus einbrichst. Das ist auch so eine Win-Win-Situation, du kriegst frische Luft rein und dein Fernseher geht raus.
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0: Junge Nacht, 0:48 Uhr, Fanfiction. Ich habe mal spaßeshalber so ein bisschen in eine reingelesen und es ging relativ schnell schon, relativ heiß umher. Leute brauchen einfach ihr Ventil, um das, was sie in ihren Köpfen losgeht, mal loszulassen. Und es findet sich immer jemand im Internet, der es gut findet. Und vielleicht habt ihr ja eine Justin Bieber Fanfiction mal gelesen von einer gewissen Olivia Rodrigo. Ja, genau, die Olivia Rodrigo. In einem Interview hat sie verraten, dass sie Fanfictions geschrieben hat. Ja, ja, über einen anderen Star. War's Justin Bieber, Brinja Becker?
1: Leider nicht, aber über einen Star, der mindestens genauso iconic ist.
2: I loved Harry, as I do now.
1: Ja, Harry Styles hat sie als Kind geliebt und liebt sie auch immer noch, sagt sie.
0: Ja, ganz gute Wahl eigentlich.
1: Ja, und sie sagt in dem neuen Interview, dass sie voll beeindruckt von One Direction und dem Musikvideo von Story of My Life war, damals 2013. Und sie hat dabei ohne Grund stundenlang geweint.
2: It was just very emotional to me at the time, like just the memories of things and the pictures. I was like, oh my god.
1: Ja, sie war einfach sehr emotional zu der Zeit, aber das hat sie halt damals inspiriert, Fanfiction zu schreiben.
0: Ja, aber was war dann so drin? So Liebesgeschichten mit Harry? Was hat sie da verbraten?
1: Ja, na klar. Was sonst? Ein bisschen zitiert sie sogar.
2: Harry holds your hand on the roller coaster and tells you it's gonna be. It's so bad.
1: Also Harry hat auf der Achterbahn ihre Hand gehalten,
0: ja,
1: in der,
0: ja,
1: Story.
0: Oh ja, und weiter, jetzt komm, es wurde gerade noch ein bisschen spannend.
1: Nee, mehr verrät sie nicht, ist ihr einfach zu peinlich.
2: I can't go into detail on the fanfic because it's so embarrassing. It wasn't like creepy.
1: Aber sie sagt, es war jetzt keine Story, die irgendwann creepy geworden ist, also alles ganz jugendfrei.
0: Ich bin literally gerade schon am googeln nach Harry Styles Fanfiction Rollercoaster. Mal schauen, ob ich was finde. Ihr hört jetzt erstmal hier Drop Dead, ihre aktuelle Single. Ich glaube, es geht nicht um Harry Styles. Da ist schon was gefunden. Harry Styles Imagines Rollercoaster 4 heißt das Ding. Ja, ich schau mal, vielleicht war es ja von ihr.

0: Leute, wir müssen noch mal kurz über die Fußball-WM sprechen.
1: So, Fußball-WM, ja, für ein paar Leute.
0: Nee, mir geht's um die Show davor. Ja, die sah schon ganz gut aus, konnte man schon lassen, so alles in allem. Und dann der große Auftritt in den Nachrichten wurde ja schon Andrea Bocelli, der blinde Star-Tenor genannt. Neben ihm aber, genauso wichtig, AJ, ja, die von Huntrix, von K-Pop Demon Hunters, die Golden gesungen hat. Übrigens der Song, der dieses Jahr mit dem Oscar ausgezeichnet wurde. Und was die beiden so anhatten, fand ich auch sehr interessant. Also sie so, hatte so ein Bonbon-Outfit und Andrea Bocelli, dessen Lederjackett sah ein bisschen ungünstig aus für Mexiko. Ganz ehrlich, sah sehr heiß aus. Hätte sich auch als Bonbon verkleiden müssen. Wäre vielleicht besser gekommen. Naja.

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1: Um 1 Uhr mit Ramin Movasakian. Mit einem großen Feuerwerk, lateinamerikanischen Tänzen und einem Auftritt des italienischen Sängers Andrea Bocelli ist in Mexiko-Stadt die Fußball-Weltmeisterschaft gestartet. Im Eröffnungsspiel gewann Gastgeber Mexiko im Aztekenstadion gegen Südafrika mit 2:0. Für Deutschland steht am Sonntag das erste Gruppenspiel an. Das Team von Bundestrainer Julian Nagelsmann trifft in Houston auf Curaçao. US-Präsident Trump hat für die Nacht geplante Angriffe und Luftschläge auf den Iran wieder abgesagt. Auf seiner Online-Plattform begründete er das mit Fortschritten in den Verhandlungen mit der iranischen Seite. Aus Washington berichtet Samuel Jakisch.
2: Gespräche mit der Islamischen Republik seien, so Trump wörtlich, sowohl in ihrer Grundausrichtung als auch im Detail von allen beteiligten Parteien gebilligt worden. Details nannte Trump nicht. Auch eine Bestätigung von iranischer Seite blieb zunächst aus. Die Seeblockade iranischer Häfen durch die US-Marine solle aber zunächst aufrechterhalten werden. Seit Beginn des Krieges zwischen den USA und Iran vor 3 Monaten hatte Donald Trump bereits mehrfach angekündigt, dass eine Einigung mit der iranischen Führung oder erneute Angriffe durch die US-Streitkräfte kurz bevorstehen würden.
1: In den 27 EU-Ländern gelten ab sofort deutlich strengere Regeln für Flüchtlinge. Um Mitternacht ist die neue Asylreform in Kraft getreten. Sie sieht unter anderem schnellere Abschiebungen und den Bau von Aufnahmezentren für Flüchtlinge an EU-Außengrenzen vor. Auch in Deutschland wird es solche Einrichtungen geben, unter anderem am Flughafen Berlin-Brandenburg. Bundesinnenminister Dobrindt hat dort für den Mittag einen Besuch angekündigt. In Bonn können Bürger bis Ende des Monats kostenlos Bus und Bahn fahren. Das hat der Stadtrat am Abend beschlossen. Die Stadt reagiert damit auf die Sperrung der Nordbrücke wegen neu entdeckter Schäden. Dadurch kommt es zu langen Staus. Aus Bonn berichtet Sebastian Titelbach.
3: Die Stadtverwaltung rechnet mit Ausgaben von rund 350.000 Euro pro Woche. Ziel sei es, Autofahrern ein zeitlich befristetes Angebot zu bieten, das eigene Fahrzeug stehen zu lassen. Das Maßnahmenpaket sieht außerdem weitere Park-and-Ride-Plätze in und um Bonn vor. An mehreren Stellen im Stadtgebiet soll auch die Verkehrsführung so geändert werden, dass Busse und Bahnen nicht im Stau stehen. Seit der Sperrung der Nordbrücke in der vergangenen Woche hat der Verkehr in Bonn stark zugenommen. Viele Autofahrer versuchen seitdem über die städtische Kennedy-Brücke und die Südbrücke das Rheinufer zu wechseln.
1: Das Wetter für Deutschland. In der Nacht regnet es noch im Westen, ansonsten lockert es auf. Die Tiefstwerte liegen bei 14 bis 6 Grad. Im Laufe des heutigen Tages ziehen die Schauer dann weiter Richtung Osten. Auch ganz im Süden gibt es Regen. Im Westen zeigt sich ab dem Nachmittag auch mal die Sonne. Die Temperaturen erreichen maximal 16 bis 23 Grad. Am Samstag im Norden und Osten Schauer, im Süden Sonne. Die Zeit, es ist gleich 1:03 Uhr.
4: Die junge Nacht hier. 12 Meldungen. Schauen wir mal, ob nicht nur Sperrungen dabei sind. Ne? A1 Osnabrück Richtung Bremen ist zwischen Dreieck, Ahlhorner Heide und Wildeshausen West zu, wegen Bauarbeiten bis um 6. Die Umleitung führt über die A29 und Ahlhorn. A1 Hamburg Richtung Lübeck ist zwischen Kreuz Hamburg Ost und Basbüttel zu nach einem Unfall. Die A3 Nürnberg Richtung Würzburg ist zwischen Kreuz Fürth Erlangen und Erlangen West mehrfach kurzfristig gesperrt. Die Umleitung führt über die U78 und U80. A3 Frankfurt Richtung Würzburg ist zu zwischen Weibersbrunn und Rohrbrunn nach einem Unfall. A9 Halle-Leipzig Richtung Nürnberg ist zwischen Plech und Hormersdorf zu wegen Bergungsarbeiten. A12 Frankfurt-Oder Richtung Berliner Ring zwischen Briesen und Fürstenwalde-Oss ist die Autobahn bis um 5 Uhr zu. Eine Umleitung ist ausgeschildert. A31 Meppen-Leer, da ist zwischen Jemgum und Leer-West zu wegen Tunnelwartungsarbeiten bis ca. 6 in beiden Richtungen. A38 Richtung Leipzig ist zwischen Altstädt und Eisleben nach einem LKW-Unfall zu und in der Gegenrichtung wird der Verkehr an der Unfallstelle vorbeigeleitet. A44 Essen Richtung Düsseldorf. Zwischen Kreuz Düsseldorf Nord und Düsseldorf Flughafen wird bis Montag früh gearbeitet, ist zu wegen Bauarbeiten. Der Flughafen ist ab dem Kreuz Meerbusch in Richtung Essen erreichbar. A61 Ludwigshafen Richtung Hockenheim. Zwischen Kreuz Speyer und Dreieck Hockenheim wird gebaut und zwar bis Sonntag um 5 Uhr. Auf der A71 Richtung Schweinfurt ist zwischen Oberhof und Suhl-Zellermelis der Hochwaldtunnel wegen Wartungsarbeiten bis ca. 6 gesperrt. Und die A565 Bonn-Meckenheim ist zwischen Bonn-Beuel und Bonn-Auerberg in beiden Richtungen wegen Brückenarbeiten zu.
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4: Hey, viel Neues gab's diese Woche für Gamerinnen und Gamer, denn die zum Beispiel das Summer Game Fest Er hat aufgewartet mit einigen schönen Ankündigungen, mit Trailern für kommende Spiele, die dieses oder nächstes Jahr kommen sollen. Und horrormäßig war da einiges geboten. Wir schauen da einen Blick lang drauf, nicht zu lang, weil ist ja gruselig, was ihr euch dieses Jahr noch so alles heimsuchen könnte. Über Konsole oder PC, ne? Der Kotter hier, ich suche euch heim bis um 5.

Haben Sie mittlerweile geklärt, ob die Stimme AI ist? Und interessiert es im Jahr 2026 noch überhaupt jemanden? Wir werden es vielleicht nie herausfinden. Fakt ist, läuft trotzdem ganz gut für Palm Monkey, Rusty and the Palm Beach Tree Boy. Nee, the Palm Tree Boy einfach nur. Es sind drei Menschen, zwei aus Spanien, einer aus Australien, die sich dem aktuellen Afrobeat-Hype angenommen haben und dieses Teil hier rausgehauen haben. Geht auf jeden Fall gut ins Ohr. Und was ist eine Stimme? Als mehrere aufeinander geschichtete Frequenzen, die fürs menschliche Ohr als eine menschliche Stimme erkennbar sind. Oder so. Die junge Nacht hier.

0: Alles tut weh. Zumindest danach. Ja, I know. Gaming-Fans, die freuen sich übel drauf immer auf das Summer Games Fest. Das war jetzt letztes Wochenende auch wieder, aber es werden einem so krasse Games vorgestellt, das ist wie Eislecken von einer Glasscheibe, weißt du? Wie gemein kann so eine Veranstaltung sein? Ja, Release nächstes Jahr. Ja, danke für nix. Es gab da nämlich genau so eine Game-Ankündigung. Hey, ich kann das Spiel nicht mehr abwarten und das tut weh, liebe Freunde. Unsere junge Nachtspielexpertin Joanna Leindecker, gab's ein Update zu GTA?
1: Tatsächlich nicht, aber gefühlt jedes zweite Game kommt jetzt plötzlich irgendwie erst nächstes Jahr raus oder schon diesen September. Na. Und so viele Blockbuster, wie da erscheinen, das ist für einen Monat einfach nicht normal. Und halt auch nur so, weil alle die Wochen um dieses dumme Release-Datum von GTA 6 im November vermeiden. Mann!
0: Ich check den Frust, ich check ihn, es gibt nicht nur GTA 6, ne? Anscheinend gibt es ja auch noch ein paar andere heftige Games, auf die wir uns hier freuen können.
1: Yes! Jawohl. Es gab Neuankündigungen zu Silent Hill, auch bei Doom kommt was Neues und ein absoluter Fanliebling der Resident Evil-Reihe bekommt ein Remake. Don't move. Claire Redfield. Ja, Resident Evil Code Veronica und ihr hört zum Hintergrund, ja. Die Leute sind ausgeflippt im Saal.
0: Geil.
1: Also irgendwo hörte man später noch so ein Oh my God, ist ein absoluter Liebling der Reihe und dreht sich um eben Claire Redfield. Die kennt man schon aus anderen Games und spielt 2 Monate nach dem Ausbruch dieser Zombie-Seuche. Soll nächstes Jahr rauskommen und ich sag's, wie es ist, Leute, ich bin hyped.
0: Ja, wer sich lieber schöner gruselt vor einem Videospiel, der hat eine gute Zeit vor sich, ich sag's, wie es ist. Und dann sind die Spiele ja auch schneller draußen, als man denkt. Die junge Nacht hier, 1:23 Uhr.

0: 12 Meldungen von der Straße. I love it. Achso, es sind nur noch 9. Ja, ist doch schön. Hier ist die junge Nacht. 2:30, 9 Meldungen von den Straßen aller Sperrungen. A1 Osnabrück Richtung Bremen ist zwischen Dreieck Ahlhorner Heide und Wildeshausen West wegen Bauarbeiten zu bis 6. Die Umleitung führt über die A29 und Ahlhorn. A9 Halle Leipzig Richtung Nürnberg ist zu zwischen Plech und Hormersdorf wegen Bergungsarbeiten. A12 Frankfurt-Oder Richtung Berliner Ring zwischen Briesen und Fürstenwalde Ost ist die Autobahn bis 5 zu. Eine Umleitung ist ausgeschildert. A31 Meppen Leer ist zwischen Jemgum und Leer West wegen Tunnelwartungsarbeiten bis ca. 6 zu in beiden Richtungen. A38 Richtung Leipzig ist zwischen Altstädt und Eisleben nach einem LKW-Unfall zu und in der Gegenrichtung wird der Verkehr an der Unfallstelle vorbeigeleitet. A44 Essen Richtung Düsseldorf zwischen Kreuz Düsseldorf Nord und Düsseldorf Flughafen ist zu wegen Bauarbeiten noch bis Montag früh. Der Flughafen ist ab dem Kreuz Meerbusch Richtung Essen erreichbar. Die A61 Ludwigshafen Richtung Hockenheim ist zu bis Sonntag 5 Uhr zwischen Kreuz Speyer und Dreieck Hockenheim wegen Bauarbeiten. Auf der A71 Richtung Schweinfurt ist zwischen Oberhof und Suhl-Zellameles der Hochwaldtunnel wegen Wartungsarbeiten zu bis ca. 6 und die A565 Bonn-Meckenheim ist zwischen Bonn-Beuel und Bonn-Auerberg in beiden Richtungen gesperrt wegen Brückenarbeiten.
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0: Was machen Journalistinnen, wenn sie gerade ein bisschen Zeit haben? Sie zählen Promis. Und das ging sehr, sehr einfach bei einem Basketballspiel der New York Knicks. Also kannst du Grammys und so alles vergessen? Die waren alle da beim Fuppes. Achso, nee, nicht Fußball, beim Basketball. Sorry, die Fußballwehr macht mich ein bisschen kirre. Kotaro Dö hier. Hi zusammen.

0: Ach, die Ticketpreise. Die Ticketpreise bei der Fußball-WM. Niemand kann sich das leisten. Ja, ist ja auch klar. In den USA ist man gewohnt, dass alle Promis irgendwie da zu solchen Sportevents kommen. Und dann kostet das scheiß Ticket halt auch so viel. Entschuldigung, das ist ein emotionales Thema hier in der jungen Nacht um 1.39 Uhr. Basketballspiele. Da war jetzt bei den New York Knicks ein bekanntes Basketballteam, die gerade eine ganz gute Zeit haben diese Saison. Das war da genau der Fall. Alle Promis waren da. Brinja aus dem jungen Nachtteam sagt, jeder, der irgendwie einen Namen hat, war da. Zähl mal auf. Insane, wie viele Stars da waren, ne?
1: Übel. Also die saßen auch alle nebeneinander im Publikum. Taylor Swift, Kylie Jenner und Timothy Chalamet, Hailey Bieber, Tate McRae, Mark Ronson, Sydney Sweeney, Adam Sandler, Ben Stiller und Samba. Oh. Und auch von zu Hause haben viele geguckt. Selena Gomez zum Beispiel.
0: Nee. Dann kann man wirklich noch mehr Promis aufzählen, wenn man sagt, oh, die waren zu Hause. Sind die auch alles Fans oder?
1: Ultras. Aha. Es gibt nämlich auch jetzt richtig viele Videos, in denen die Stars nach dem Spiel ausgerastet sind. Taylor Swift ist zum Beispiel im Backstage-Bereich mit ihren Freunden so rumgesprungen und hat ein Handtuch über ihrem Kopf rumgewirbelt. Müsst ihr euch jetzt dazu vorstellen? Und Timothy Chalamet zum Beispiel hat einfach in jedes Mikro reingeschrien, das er gesehen hat.
2: Aha. Come on, the Knicks, baby! Knicks in five, baby! Jalen Brunson, my God, baby!
0: Ja, nicht schlecht. Es waren wohl einige Promis bei, die, sagen wir mal, ein bisschen Potenzial für Stress mitgebracht haben.
1: Allerdings, also. Aber es gab jetzt eigentlich keinen, abgesehen von der Platzierung im Stadion. Taylor Swift hat nämlich natürlich erste Reihe Plätze bekommen und angeblich genau die, die sonst immer Kylie Jenner und Timothy Chalamet bekommen haben.
0: Uiuiui, da gibt's ja nur Stress,
1: ja,
0: ne? Ja.
1: Aber ihr haben die Plätze wahrscheinlich eigentlich gar nicht so gut gefallen. Ihr schlimmster Erzfeind, Scooter Braun, der Mann, der jahrelang ihre Musikrechte hatte, der saß nämlich direkt so schräg hinter ihr.
0: Ah, wie ist eigentlich das Spiel ausgegangen? Eine gute Frage. Ich guck mal, New York Knicks Game. Sie haben gewonnen. Ach so, deswegen wurde ja auch gejubelt, ja, aber mit einem Punkt nur, ne? 107 zu 106 gegen die San Antonio Spurs. So die kleine Zusatzinfo für die Leute, die eigentlich nur wissen wollten, wie das Spiel ausgegangen ist. Die junge Nacht hier, ne?

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Erst hier gehört Tiffany Harris aus Berlin mit ihrer Höhenangst Vertigo. Und irrational ist gar nicht diese Angst, sondern ganz real, liebe Freunde. Hier kommt eine wichtige Meldung von den Straßen in der jungen Nacht. Achtung, ein Falschfahrer ist unterwegs im Saarland auf der A620 Saarbrücken-Saarlouis. Zwischen Wartgassen und dem Dreieck Saarlouis kommt euch ein Falschfahrer entgegen. Bitte fahrt äußerst rechts, überholt nicht. Auf der A620 Saarbrücken-Saarlouis zwischen Wartgassen und Dreieck Saarlouis ist ein Falschfahrer unterwegs. Seid vorsichtig in beiden Richtungen. Wir melden es, wenn die Gefahr vorüber ist. 1.50 Uhr, die junge Nacht hier. Lass mal zu einer anderen irrationalen Angst übergehen. Wie wär's mit Wasser? Tief. Ist gar nicht gemeint bei Tyler und Water. Ist einfach ein sexy Lied über es ist heiß und lass mal abkühlen oder so. Ich glaube, es geht auch irgendwie um Verkehr. Naja.

Was ist los im Saarland? Hier ist noch eine Meldung von der anderen Straße. Die junge Nacht hier, noch eine Falschfahrermeldung aus dem Saarland. Auf der A8 Saarlouis-Neunkirchen zwischen Dreieck Saarlouis und Schwalbach-Schwarzenholz kommt euch ein Falschfahrer entgegen. Ob das der von vorhin ist? Wer weiß. Fahrt bitte äußerst rechts, überholt nicht. Auf der A8 Saarlouis-Neunkirchen zwischen Dreieck Saarlouis und Schwalbach-Schwarzenholz ist momentan ein Falschfahrer unterwegs. Seid vorsichtig in beiden Richtungen. Wenn die Gefahr vorüber ist, dann melden wir es natürlich.

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1: Um 2 Uhr mit Ramin Movasakian. In der EU gelten ab sofort deutlich strengere Regeln für Flüchtlinge. Um Mitternacht ist die neue Asylreform in Kraft getreten. Sie soll unter anderem die Verteilung von Schutzsuchenden innerhalb der EU neu regeln. Katrin Schmidt berichtet.
2: Kernelement der Asylreform ist, dass alle Personen, die irregulär, also ohne Aufenthaltstitel, in die EU einreisen, künftig einheitlich registriert und überprüft werden, im sogenannten Screening direkt an den EU-Außengrenzen, also etwa in Italien, Griechenland, Bulgarien, aber beispielsweise auch an einem deutschen Flughafen. Nach zentraler Speicherung aller biometrischen Daten entscheidet sich künftig, ob die Person, etwa wegen geringer Asylchancen, in ein beschleunigtes Grenzverfahren kommen soll, in dem innerhalb von 12 Wochen über das Asylgesuch entschieden werden soll. Zuständig für die Asylverfahren bleiben die Staaten, in die zuerst eingereist wurde. Ein Solidaritätsmechanismus im Asylpakt soll aber für ihre Entlastung sorgen.
1: Die iranische Regierung hat nach eigenen Angaben noch nicht darüber entschieden, ob sie mit den USA eine Vereinbarung über ein Ende des Krieges abschließt. Außenminister Bakai sagte, bislang sei man zu keiner Entscheidung gelangt. Er widerspricht damit US-Präsident Trump. Dieser hatte zuvor erklärt, man habe nach Gesprächen mit der höchsten Ebene der iranischen Führung eine großartige Vereinbarung erzielt. Der britische Premierminister Starmer hat den frei gewordenen Posten des Verteidigungsministers neu besetzt. Der frühere Armeeoffizier Jarvis übernimmt das Amt, wie Starmer am Abend bestätigt hat. Der bisherige Verteidigungsminister Healey war wegen Streitigkeiten über die Militärausgaben zurückgetreten. Er warf der britischen Regierung vor, nicht genügend in die Verteidigung zu investieren. Mit einer großen Pyro-Show und Auftritten von der kolumbianischen Popsängerin Shakira und dem italienischen Tenor Andrea Bocelli ist in Mexiko-Stadt die Fußball-Weltmeisterschaft gestartet. Im Eröffnungsspiel gewann Gastgeber Mexiko gegen Südafrika mit 2:0. ARD-Sportreporter Holger Dahl.
3: Julian Quiñones brachte Co-Gastgeber Mexiko in der 9. Minute in Führung. Nach der Pause traf Raúl Jiménez zum 2:0 Endstand im ausverkauften Aztekenstadion. Es gab 3 Platzverweise, 2 für Südafrika, einen für Mexiko. Am Eingang des Stadions erlitt ein Mann einen Herzinfarkt. Sein Zustand soll nach Polizeiangaben stabil sein. Außerdem kursieren Videos von Ausschreitungen vor einem der Zugänge des Stadions. Zu sehen sind teilweise vermummte Demonstranten, die sich eine Auseinandersetzung mit mexikanischen Polizisten liefern.
1: Für Deutschland startet die WM am Sonntag. Gegner im ersten Gruppenspiel in Houston ist Curaçao. Das Wetter für Deutschland: in der Nacht regnet es noch im Westen, ansonsten lockert es auf. Im Laufe des heutigen Tages ziehen die Schauer weiter Richtung Osten, auch ganz im Süden Regen. Im Westen zeigt sich ab dem Nachmittag auch mal die Sonne. Dazu werden es 16 bis 23 Grad. Die Zeit 2:03 Uhr.
4: Die junge Nacht hier. Erstmal 2 Entwarnungen. Auf der A8 Saarlouis Neunkirchen kein Falschfahrer mehr zwischen Dreieck Saarlouis und Schwalbach-Schwarzenholz. Ebenso keine Gefahr mehr auf der A620 Saarbrücken Saarlouis. Dort kein Falschfahrer mehr zwischen Wartgassen und Dreieck Saarlouis. Vorsicht bitte.